Radio Salü, alles 80er mit mir, Nicole Metzger, und jetzt mit Eileen. Das war die Jugendliebe von Kevin Rowland, dem Sänger der Dexys Midnight Runners. Also das Mädel hieß nicht wirklich Eileen, muss man dazu sagen, weil Rowland wollte sie nicht diskreditieren. Es ist schon eine ein bisschen brisantere autobiografische Geschichte. Beide wuchsen in strenggläubigen irisch-katholischen Verhältnissen auf und von daher war es ein sehr, sehr schmaler Grat zwischen Liebe und quasi verbotener körperlicher Liebe. Aber ja, irgendwann sind sich die beiden ja dann doch auch ein bisschen näher gekommen. Come on, Eileen, hieß es dann. Hier sind die Dexys Midnight Runners.

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2: So, jetzt setzen wir uns mal hier die Sonnenbrillen auf. Die durften in den 80ern nicht fehlen. Und zwar so eine richtig schön fettgroße Ray-Ban-Sonnenbrille. Dass das ultra cool ist, das wurde uns ja immerhin vorgelebt in Serien wie Miami Vice und natürlich auch von den wohl coolsten Brüdern der Filmgeschichte, Jake und Elwood Blues. 1980 war der Film eine ungewöhnliche Mischung damals aus Komödie, Musik und Actionfilm, ziemlich überdreht, aber mit einem Soundtrack, boah, da hat's wirklich niemand im Sessel gehalten. Bis heute Kultstatus, hier sind die Blues Brothers mit Everybody Needs Somebody to Love.

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1: Ich bin Dirk Zeitler. Nach der Ankündigung der USA, Soldaten aus Deutschland abzuziehen, bleibt Verteidigungsminister Pistorius gelassen. Die Präsenz amerikanischer Truppen liege im Interesse beider Seiten, sagte er. Gleichzeitig betonte Pistorius, dass dieser Schritt nicht überraschend komme.
2: Pistorius macht klar, Deutschland und die USA arbeiten militärisch weiter eng zusammen, etwa in Ramstein in Rheinland-Pfalz oder Grafenwöhr in Bayern. Dort geht es auch um Einsätze in Europa, Afrika und dem Nahen Osten. Gleichzeitig sieht Pistorius Europa stärker in der Pflicht. Die NATO müsse europäischer werden, sagt er. Heißt konkret, Europa soll mehr Verantwortung für die eigene Sicherheit übernehmen. Zoe Tassovali, Nachrichtenredaktion.
1: Im Fall des Erpressungsversuchs gegen den Babykosthersteller Hip haben die Ermittler in Österreich einen Verdächtigen festgenommen. Es soll sich um einen 39-jährigen Mann handeln. Details zur Identität des Verdächtigen wurden bislang nicht

0: mitgeteilt. Mit Rattengift in Babynahrung hatte ein Unbekannter versucht, den deutschen Babykosthersteller zu erpressen. Der in den vergangenen Wochen mehrfach gestrandete Buckelwal ist wieder frei in der Nordsee. In welche Richtung er schwimmt, ist aber immer noch unklar. Bisher gibt es keine Daten des Peilsenders, mit dem die Route des Wals verfolgt werden sollte.
1: Gibt es ein technisches Problem? Ist einfach noch kein Signal angekommen oder weiß die private Initiative, die den Wal in die Nordsee gebracht hat, mehr als sie bisher sagt? Offiziell ist bisher nur, es ist unklar, wo der Wal ist. Von Greenpeace heißt es, der Buckelwal sei in einer der meistbefahrenen Schiffsrouten Europas ausgesetzt worden. Seine Überlebenschancen seien minimal. Im März war das Tier erstmals in der Ostsee gesichtet worden und mehrfach gestrandet. Vor dem Transport in die Nordsee lag der Wal wochenlang vor der Insel Pöhl. Jan-Henner Reitzer, Nachrichtenredaktion.
0: Zum Sport. Der FC Schalke 04 kehrt nach 3 Jahren in die Fußball-Bundesliga zurück. Schalke machte den Aufstieg durch ein 1:0 gegen Fortuna Düsseldorf bereits am drittletzten Spieltag der zweiten Liga perfekt. Und noch die Ergebnisse der ersten Fußball-Bundesliga. FC Bayern Heidenheim 3:3, Union Berlin Köln 2:2, Bremen Augsburg 1:3, Hoffenheim Stuttgart 3:3 und Frankfurt verliert gegen den Hamburger SV mit 1:2.
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Radio Salü, alles 80er mit mir Nicole Metzger und als nächstes habe ich einen Hit von Queen am Start, der die ein oder andere kuriose Anekdote zu bieten hat. Es geht um Another One Bites the Dust. Zum Beispiel enthält dieser Song angeblich eine Rückwärtsbotschaft. Decide to smoke Marihuana soll zu hören sein, wenn man eine bestimmte Stelle rückwärts abspielt. Also schon damals hatten Leute offensichtlich einen Aluhut auf. Außerdem heißt es, dass der Song mit seinem Rhythmus als Hilfsmittel für eine Herzdruckmassage verwendet werden kann. Auf jeden Fall war es so oder so einer der Lieblingssongs von Freddie Mercury. Brian May sagt, Freddie sang, bis seine Kehle blutete. Er war so begeistert davon. Er wollte diesen Song zu etwas ganz Besonderem machen. Und ich würde sagen, das hat er geschafft. Der Song ist definitiv was Besonderes. Hier sind Queen mit Another One Bites the Dust.

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2: 1980. Die Grünen gründen eine eigene Partei. John Lennon wird ermordet. Der Film Das Boot kommt in die Kinos. 1980 marschiert die UdSSR in Afghanistan ein. Ein Sprengstoffattentat auf das Münchner Oktoberfest fordert 13 Tote und über 200 zum Teil schwer Verletzte. Der Computerspielklassiker Pac-Man wird veröffentlicht. Und ein Hit aus dem Jahr 1980 ist Could You Be Loved von Bob Marley.

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2: Beim ABC der 80er ist das H an der Reihe wie Haarspray. Ja, es wurde wirklich toupiert und betoniert, was das Zeug hält. In den 80er Jahren wurde die Frisur mit ganz viel Haarspray fixiert. Egal ob wilde Mähnen, voluminöse Wellen oder kleine Löckchen. Ohne Minimum eine Dose Haarspray in den Haaren konnte man auf keinen Fall vor die Tür gehen. Und auch bei der nächsten Band saß die Frise immer perfekt. Haar steht im 80er Alphabet auch für die Hooters. Die hören wir jetzt mit ihrem wunderschönen Hit Johnny B.

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2: Ich bin Dirk Zeitler. Nach der Ankündigung der USA-Soldaten aus Deutschland abzuziehen, bleibt Verteidigungsminister Pistorius gelassen. Die Präsenz amerikanischer Truppen liege im Interesse beider Seiten, sagte der Verteidigungsminister. Gleichzeitig betont er, dass dieser Schritt nicht überraschend komme.
3: Dass hier US-Soldaten stationiert sind, sei im Interesse Deutschlands und Europas, so Pistorius, aber auch im Interesse der USA. Gleichzeitig unterstreiche die Abzugsankündigung, dass Europa selbst mehr Verantwortung für seine Sicherheit übernehmen müsse, dieser Weg sei eingeschlagen. Ähnlich diplomatisch lautet die Reaktion der NATO. Wie, wann und wo genau die USA Truppen aus Deutschland abziehen wollen, ist noch unklar. Ähnliche Ankündigungen hatte es auch schon in der ersten Amtszeit von US-Präsident Trump gegeben. Jan-Henner Reitze, Nachrichtenredaktion.
2: Im Falle des Erpressungsversuchs gegen den Babykosthersteller Hip haben die Ermittler in Österreich einen Verdächtigen festgenommen. Es soll sich um einen 39-jährigen Mann handeln. Details zur Identität des Verdächtigen wurden bislang nicht mitgeteilt.
4: Derzeit wird der Verdächtige verhört. Wer er ist und wie er gefunden wurde, darüber schweigen die Ermittler noch. Aus ermittlungstaktischen Gründen, heißt es. In dem Fall geht es um ein Erpresserschreiben und um Babynahrung, die mit Rattengift verunreinigt wurde. Bislang sind insgesamt 5 solche Gläschen aufgetaucht, und zwar in Österreich, in der Slowakei und in Tschechien.

0: Das deutsche Sortiment von HIP war nicht betroffen. Mit der Festnahme ist die Sache aber noch nicht erledigt, denn die Ermittler suchen noch nach einem sechsten Giftglas. Aus Wien, Albert Otti.
1: Der in der vergangenen Woche mehrfach gestrandete Buckelwal ist wieder frei in der Nordsee. In welche Richtung er schwimmt, ist noch unklar. Bisher gibt es keine Daten des Peilsenders, mit dem die Route des Wals verfolgt werden sollte. Zum Sport. Der FC Schalke 04 kehrt nach 3 Jahren in die Fußball-Bundesliga zurück. Schalke machte den Aufstieg durch ein 1:0 gegen Fortuna Düsseldorf bereits am drittletzten Spieltag der zweiten Liga perfekt. Und noch die Ergebnisse der ersten Fußball-Bundesliga. Leverkusen, Leipzig 4:1, FC Bayern, Heidenheim 3:3, Union Berlin, Köln 2:2, Bremen, Augsburg 1:3, Hoffenheim, Stuttgart 3:3 und Frankfurt verliert gegen den Hamburger SV mit 1:2.
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Radio Salü, alles 80er mit mir, Nicole Metzger. Als nächstes wartet der Hit In the Army Now auf uns. Dieses Antikriegslied stammt ursprünglich aus dem Jahr 1981 von den niederländischen Produzenten Rob und Ferdy Boland. Die haben unter anderem auch Rock Me Amadeus für Falco geschrieben. 1986, da feierten dann aber Status Quo nach einer Umbesetzung der Band mit einer Coverversion von genau diesem Song ihr Comeback und gleichzeitig auch ein Mega-Hit. Diese Friedenshymne präsentiert die vermeintlichen Vorzüge des Militärdienstes und schildert den Alltag eines Soldaten, aber das Ganze mit echt viel Sarkasmus. Ursprünglich war das so, muss man sagen. In den 80ern war Rüstungskritik ja auch nicht selten. Im Jahr 2010 allerdings, da haben Status Quo dann eine Neufassung geschrieben und direkt mal alle Kritik durch kriegsbejahende Aussagen ersetzt. Die Gewinne aus dieser Veröffentlichung spendeten sie dann für britische Wohltätigkeitsorganisationen, die im Dienst verwundete Soldaten und deren Familien unterstützen. Wir hören jetzt aber nochmal die kritische Originalversion. Hier sind Status Quo mit In the Army Now.

als sich bei Bum Bum Boris noch alles um Tennis drehte. 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

Radio Salü, alles 80er mit mir, Nicole Metzger, und wir machen einen Ausflug ins Filmjahr 1987. Die 5 erfolgreichsten Filme an den deutschen Kinokassen waren in diesem Jahr Der letzte Kaiser, Beverly Hills Cop 2, Crocodile Dundee, ein Krokodil zum Küssen, Otto, der neue Film, und auf Platz 1, 1987, unangefochten Dirty Dancing. Und nicht nur der Film war ein Kassenschlager, sondern natürlich ging auch der prägende Soundtrack weg wie geschnitten Brot. Mit 42 Millionen Exemplaren zählt er zu den meistverkauften Alben der Musikgeschichte. Und daraus hören wir jetzt Eric Carmen mit Hungry Eyes.

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2: Beim ABC der 80er ist das C an der Reihe wie Commodore 64. Der C64, der brachte neben Atari die digitale Welt in unsere Kinderzimmer. Nach Erscheinen des Commodore, 82 war das, da wurde Atari vom ersten Platz unter den Heimcomputern verdrängt. Bis heute gilt er als der meistverkaufte Computer der Geschichte. Ich muss sagen, es war auch mein erster Computer, also okay, nicht mein eigener, naja, der gehörte meinem Cousin, aber ich durfte ihn mitbenutzen und auch die ersten Games drauf zocken auf diesem beige-braunen Kasten mit braunen Tasten, in dem man dann so eine Floppy-Disk geschoben hat. Das waren noch Zeiten. Musikalisch geht's beim Buchstaben C. Jetzt zur Band Chicago mit ihrem Hit Hard to Say I'm Sorry.

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2: Ich bin Dirk Zeitler. Nach der Ankündigung der USA, Soldaten aus Deutschland abzuziehen, bleibt Verteidigungsminister Pistorius gelassen. Dieser Schritt sei für ihn nicht überraschend gekommen, sagte der Verteidigungsminister.
3: Dass hier US-Soldaten stationiert sind, sei im Interesse Deutschlands und Europas, so Pistorius, aber auch im Interesse der USA. Gleichzeitig unterstreiche die Abzugsankündigung, dass Europa selbst mehr Verantwortung für seine Sicherheit übernehmen müsse, dieser Weg sei eingeschlagen. Ähnlich diplomatisch lautet die Reaktion der NATO. Wie, wann und wo genau die USA Truppen aus Deutschland abziehen wollen, ist noch unklar. Ähnliche Ankündigungen hatte es auch schon in der ersten Amtszeit von US-Präsident Trump gegeben. Jan-Henner Reitze, Nachrichtenredaktion.
2: Im Fall des Erpressungsversuchs gegen den Babykosthersteller Hip haben die Ermittler in Österreich einen Verdächtigen festgenommen. Es soll sich um einen 39-jährigen Mann handeln. Details zur Identität des Verdächtigen wurden bislang nicht mitgeteilt. Im vergangenen Jahr hat es weniger Straftaten an Bahnhöfen gegeben, aber mehr Angriffe auf Bahnbeschäftigte. Das ergab eine Auswertung des Interessenverbands Allianz pro Schiene auf Basis der aktuellen polizeilichen Kriminalitätsstatistik. Demnach sanken 2025 Straftaten und Gewaltdelikte an Bahnhöfen um je 6%.
4: Dass die Bahnhöfe sicherer geworden sind, führt der Verband auf den Einsatz von Security-Leuten und Kameras zurück. Er lobt auch, dass inzwischen an einigen Bahnhöfen ein Alkoholverbot gilt. Sorge gibt es aber wegen der zuletzt fast 2700 Angriffe auf Mitarbeitende. Ein Anstieg um 11% in nur einem Jahr. Nach einer tödlichen Attacke auf einen Zugbegleiter will die Bahn auch mehr Sicherheitskräfte einstellen und testweise sind in einigen Regio-Zügen 2 Kontrolleure im Dienst. Ursula Winkler, Nachrichtenredaktion.
2: Zum Sport. Der FC Schalke 04 kehrt nach 3 Jahren in die Fußball-Bundesliga zurück. Schalke machte den Aufstieg durch ein 1:0 gegen Fortuna Düsseldorf bereits am drittletzten Spieltag der zweiten Liga perfekt. Und

0: die Ergebnisse der ersten Fußball-Bundesliga. Leverkusen, Leipzig 4:1, FC Bayern, Heidenheim 3:3, Union Berlin, Köln 2:2, Bremen, Augsburg 1:3, Hoffenheim, Stuttgart 3:3 und Frankfurt verliert gegen den Hamburger SV mit 1:2.
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2: Beim ABC der 80er ist das F an der Reihe wie Formel 1 und für die Jüngeren, nein, nicht der Motorsport, sondern zur Musik der 80er Jahre gehörte damals die sensationelle Videoclip-Sendung Formel 1, die von 83 bis 1990 produziert und ausgestrahlt wurde. Also Videoclips generell, ne, waren damals ja eine Sensation. Richtig coole Moderatoren machten die Sendung dann wirklich perfekt. Ne. Als erster war Peter Illmann an der Reihe, dann folgten Ingolf Lück, Stefanie Tücking und Kai Böcking. Und wir bleiben musikalisch jetzt beim Buchstaben F und zwar mit den Fine Young Cannibals und ihrem Hit Good Thing.

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2: Hauptsache good guess. In den 80ern stand Hausmannskost wie Hackbraten und Gulaschsuppe hoch im Kurs. Außerdem wurden immer mehr internationale Restaurants eröffnet und die italienische Küche, vor allem Pizza, wurde zu einem echten Dauerbrenner. Ansonsten durften auf so einem richtigen Partybuffet in den 80ern zum Beispiel Spargel-Schinkenröllchen oder natürlich der kultige Käseigel nicht fehlen. Und zum Dessert gab es dann gerne mal glibbrige und quietschbunte, aber super leckere Götterspeise. Also so Wackelpudding, Himbeer oder Waldmeister mit Vanillesoße. Njam, njam, njam. Und einen musikalischen Leckerbissen aus dem Jahrzehnt gibt's jetzt. Den coolen Hit Unchain My Heart von Joe Cocker.

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2: Beim ABC der 80er ist das M an der Reihe wie Miami Vice. Diese US-amerikanische Kultserie prägte die 80er-Generation und revolutionierte wirklich auch die Männermode. Dass Polizisten Pastellfarben tragen und dann auch noch rosafarbene Shirts, das hatte es zuvor wirklich noch nie gegeben. Don Johnson und Philip Michael Thomas präsentierten als Cops Sonny Crockett und Rico Tubbs wirklich edle Markenkleidung, T-Shirts und Anzüge in sanften Farben, getragen dann noch so mit weißen Lederslippern und edlen Sonnenbrillen. Also das hat wirklich vielen Männern modisch da ganz neue Horizonte eröffnet. Zwischen 84 und 89 wurden in 5 Staffeln insgesamt 111 Episoden produziert, in denen diese Cops im Popper-Stil gegen Waffenschmuggler und Drogenhändler gekämpft haben. Und M steht im 80er-Alphabet musikalisch unter anderem auch für Marillion. Hier ist die britische Band mit ihrem Hit Kelly.

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1: Ich bin Diana Kramer. Der Präsident des IFO-Instituts Clemens Fuß warnt angesichts drohender neuer US-Zölle vor erheblichen Risiken für die deutsche Wirtschaft. Er befürchtet ernsthafte Folgen, sollte die EU ihrerseits Zölle auf US-Produkte erheben. Falls daraus ein neuer Handelskrieg werde, drohe Deutschland eine Rezession, sagte Fuß der Bild-Zeitung.
2: US-Präsident Trump hat angekündigt, die Zölle auf Autos und Lastwagen aus der Europäischen Union von 15% auf 25% zu erhöhen. Die neuen Sätze sollen bereits ab kommender Woche gelten. Wie soll die EU darauf reagieren? Jens Hüdekum, Berater am Bundesfinanzministerium, rät abzuwarten. Zunächst solle geprüft werden, ob die angekündigten US-Zölle tatsächlich erhoben würden. Für diesen Fall sprach er sich allerdings für angemessene Gegenmaßnahmen der EU aus. Dirk Zeitler, Berlin.
1: Knapp ein Jahr ist die schwarz-rote Bundesregierung im Amt. Eine Mehrheit der Bundesbürger rechnet aber nicht damit, dass die Koalition aus Union und SPD bis zum Ende der Wahlperiode 2029 halten wird. 58% sagten in einer INSA-Umfrage für die Bild am Sonntag, dass die Koalition bis dahin nicht überdauern wird. Rund 3/4 der Befragten gaben an, mit der Arbeit der Bundesregierung unzufrieden zu sein. Im Fall des Erpressungsversuchs gegen den Babykosthersteller Hipp haben österreichische Ermittler einen Verdächtigen festgenommen. Es handelt sich um einen 39-Jährigen, er wird derzeit verhört. Mit Rattengift in der Babynahrung hatte er offenbar versucht, den deutschen Babykosthersteller zu erpressen. In Österreich, Tschechien und der Slowakei wurden insgesamt 5 manipulierte Gläschen entdeckt. Zum Fußball. Der FC Schalke 04 kehrt nach 3 Jahren ins Bundesliga-Oberhaus zurück. Die Königsblauen machten den Aufstieg durch ein 1:0 gegen Fortuna Düsseldorf bereits am drittletzten Spieltag der zweiten Liga perfekt. Union Berlin hat einen wichtigen Schritt Richtung Klassenerhalt in der ersten Bundesliga gemacht.

0: Die Eisernen spielten zu Hause gegen Köln 2:2. Unionstrainerin Marie-Louise Etard bei Sky.
1: Ich finde, dass das heute absolut verdient war. Die Mannschaft hat einfach gezeigt, dass sie nicht aufgibt, dass sie da sind. Da haben wir jetzt viel auch immer wieder drüber gesprochen. Und heute ist es halt schön, dass sie sich dann auch mit dem 2:2 belohnen konnten.
0: Die weiteren Ergebnisse: Leverkusen-Leipzig 4:1, FC Bayern-Heidenheim 3:3, Bremen-Augsburg 1:3, Hoffenheim-Stuttgart 3:3 und Frankfurt-HSV 1:2.
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2: Die 80er sind das absolute Lieblingsjahrzehnt der Deutschen. Das hat eine repräsentative Umfrage vor kurzem ergeben. Ja, als es noch kein Internet und keine Handys gab, da hat man zusammen Fernsehen geguckt, man hat zusammen gespielt, Musik gehört. Und deswegen betrachten viele Menschen rückblickend die 80er als heile Welt, in der einfach noch mehr miteinander geredet und unternommen wurde. Auch klar, wenn in den 80ern nicht immer nur alles eitel Sonnenschein war. Trotzdem, rund ein Viertel der Deutschen will die 80er zurück. Für dieses Jahrzehnt würden sich die meisten Befragten entscheiden, wenn sie in ein beliebiges Nachkriegsjahrzehnt zurück könnten. Und sogar knapp 30% wählten die 80er als Jahrzehnt mit der besten Musik. Und dafür liefern wir jetzt auch direkt nochmal einen Beweis mit dem coolen 80er-Hit Maneater von Hall & Oates.

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2: In den 80ern war es richtig groß, ein absolutes Highlight für alle Kinder, auf die Kirmes zu gehen. In der kunterbunten Adrenalinwelt der Fahrgeschäfte gab es in dem Jahrzehnt dann auch sensationelle Neuerungen und technische Weiterentwicklung. Also zum Beispiel dieser fliegende Teppich oder der Kondor in schwindelerregenden Höhen oder der rasante Breakdancer. Da können wir uns wohl alle noch erinnern, eine Runde drauf gedreht zu haben. Ja, und das alles ja auch zu günstigen Preisen. Da zahlte man zum Beispiel für eine Fahrt im Autoscooter 50 Pfennig. Oh, heute können das ja schon mal 2 Euro sein. Und natürlich durfte viel Musik, am besten gute Laune-Hits auf einer Kirmes, auch nicht fehlen. Und so einen flotten 80er-Hit gibt es jetzt auch bei uns. Hier sind Madness mit Our House.

Radio Salü, alles 80er mit mir, Nicole Metzger. Zum nächsten Song sind viele von uns wahrscheinlich schon auf irgendeiner 80er-Party auf der Tanzfläche rumgehüpft. Und zwar im wahrsten Sinne des Wortes, muss einfach sein, zu Jump von Van Halen. Und so kraftvoll der Song auch klingt, er ist von einem echt makabren Thema inspiriert. Van Halens Sänger David Lee Roth ist der Refrain eingefallen, als er die Nachrichten im Fernsehen gesehen hat. Da stand nämlich gerade ein Mann auf dem Dach eines Hochhauses und drohte sich runterzustürzen. Und David Lee Roth, der dachte, ja, unten bei den Schaulustigen, da ist bestimmt mindestens eine Person, die ruft, spring doch, spring doch. Im Song selbst geht's dann aber zum Glück nicht um Suizid, sondern um was Positives. Los, springen ist quasi eine Aufforderung, sich was zu trauen, um das zu bekommen, was wirklich zählt, zum Beispiel in der Liebe. Und aus einer düster, makabren Inspiration ist am Ende ja dann wirklich ein energiegeladener und lebensfroher Song geworden. Hier sind Van Halen mit Jump.

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2: Ich bin Diana Kramer. Der Präsident des IFO-Instituts Clemens Fuß warnt angesichts drohender neuer US-Zölle vor erheblichen Risiken für die deutsche Wirtschaft. Der Ökonom befürchtet ernsthafte Folgen, sollte die EU ihrerseits Zölle auf US-Produkte erheben. Falls daraus ein neuer Handelskrieg wird, droht Deutschland in diesem Jahr eine Rezession, sagte Fuß der Bild-Zeitung. US-Präsident Donald Trump hatte angekündigt, die Zölle auf Autos und Lkw aus der EU auf 25% zu erhöhen. Die neuen Sätze sollen bereits ab kommender Woche gelten.
3: Eigentlich hatten USA und EU nach schwierigen Verhandlungen einen Zollsatz von 15% vereinbart, unter anderem wegen des Streits um Grönland verzögert die EU aber die Umsetzung des Pakets. Setzt Trump seine neue, höhere Zolldrohung um, würde das allein die deutsche Autoindustrie jährlich 2,5 Milliarden Euro zusätzlich kosten. Deshalb reagiert die Branche empfindlich und ruft zur Deeskalation auf, nach dem Motto: Bei allen Krisen gerade brauchen wir nicht auch noch einen wieder aufflammenden Zollstreit. Jan-Henner Reitze, Berlin.
2: Im vergangenen Jahr hatte es weniger Straftaten an Bahnhöfen gegeben, aber mehr Angriffe auf Bahnbeschäftigte. Das ergab eine Auswertung des Interessenverbands Allianz pro Schiene auf Basis der aktuellen polizeilichen Kriminalstatistik.
4: Dass die Bahnhöfe sicherer geworden sind, führt der Verband auf den Einsatz von Security-Leuten und Kameras zurück. Er lobt auch, dass inzwischen an einigen Bahnhöfen ein Alkoholverbot gilt. Sorge gibt es aber wegen der zuletzt fast 2700 Angriffe auf Mitarbeitende, ein Anstieg um 11% in nur einem Jahr. Nach einer tödlichen Attacke auf einen Zugbegleiter will die Bahn auch mehr Sicherheitskräfte einstellen und testweise sind in einigen Regiozügen 2 Kontrolleure im Dienst. Diese Doppelbesetzung fordert die Eisenbahn- und Verkehrsgewerkschaft in allen Zügen, aber Bund und Länder halten das für unbezahlbar. Aus Berlin, Ursula Winkler.
2: Zum Fußball. Der FC Schalke 04 kehrt nach 3 Jahren in die erste Bundesliga zurück. Schalke machte den Aufstieg durch ein 1:0 gegen Fortuna Düsseldorf bereits am drittletzten Spieltag der zweiten Liga perfekt. Und noch die Ergebnisse der ersten Liga: Leverkusen-Leipzig 4:1, FC Bayern-Heidenheim 3:3, Union Berlin-Köln 2:2, Bremen-Augsburg 1:3, Hoffenheim-Stuttgart 3:3 und Frankfurt-HSV 1:2.
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2: 1986. Reaktor 4 des Atomkraftwerks in Tschernobyl explodiert und verursacht eine nukleare Katastrophe. Prinz Andrew heiratet Sarah Ferguson in Westminster Abbey. Die US-Raumfähre Challenger explodiert beim Start. Keines der Crewmitglieder überlebt das Unglück. Reinhold Messner erreicht als erster Mensch den höchsten Gipfel der Erde, den Mount Everest, im Alleingang und ohne Sauerstoffmaske. Und in den Charts war 1986 Cock Robin mit The Promise You Made.

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2: 1981 wird in den USA eine bislang unbekannte pandemische Krankheit erkannt, die 82 schließlich einen Namen erhielt: AIDS. Zuerst wurde sie von vielen unwissend und homophob als Schwulenseuche betitelt. Und obwohl Mitte der 80er längst klar war, dass nicht nur Homosexuelle das AIDS-Virus weitergeben, sondern sich beispielsweise auch Bluter mit Spenderblut infizierten, ging der konservative Feldzug gegen Schwule als Quelle des Übels weiter. Es gab auch prominente Opfer der Krankheit. Schauspieler Rock Hudson zum Beispiel starb als einer der ersten Prominenten an den Folgen der Krankheit. Und auch Queen-Frontmann Freddie Mercury erkrankte in den 80ern an AIDS und starb schließlich 1991 im Alter von 45 Jahren an den Folgen einer Lungenentzündung. Seine Musik bleibt unsterblich. Und mir persönlich geht der im wahrsten Sinne des Wortes unsterblichste Hit von Queen ganz besonders nahe: Who Wants to Live Forever? Der wurde von Queen-Gitarrist Brian May 1986 geschrieben für den Soundtrack zum Film Highlander. Und Freddie Mercury, der sang den Song, nachdem er bereits erste Anzeichen der Krankheit hatte. Und ja, ich weiß, ich krieg gleich wieder eine zentimeterdicke Gänsehaut, wenn ich den Song jetzt höre. Hier sind Queen mit Who Wants to Live Forever.

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2: Ich bin Diana Kramer. Der Präsident des IFO-Instituts Clemens Fuß warnt angesichts drohender neuer US-Zölle vor erheblichen Risiken für die deutsche Wirtschaft. Sollte die EU ihrerseits Zölle auf US-Produkte erheben und ein neuer Handelskrieg ausbrechen, drohe Deutschland in diesem Jahr eine Rezession, sagte Fuß der Bild-Zeitung.
3: US-Präsident Trump hat angekündigt, die Zölle auf Autos und Lastwagen aus der Europäischen Union von 15% auf 25% zu erhöhen. Die neuen Sätze sollen bereits ab kommender Woche gelten. Wie soll die EU darauf reagieren? Jens Hüdekum, Berater am Bundesfinanzministerium, rät abzuwarten. Zunächst solle geprüft werden, ob die angekündigten US-Zölle tatsächlich erhoben würden. Für diesen Fall sprach er sich allerdings für angemessene Gegenmaßnahmen der EU aus. Dirk Zeitler, Berlin.
2: Knapp ein Jahr ist die schwarz-rote Bundesregierung nun im Amt. Eine Mehrheit der Bundesbürger rechnet aber nicht damit, dass die Koalition aus Union und

0: SPD noch bis zum Ende der Wahlperiode 2029 halten wird. 58% sagten in einer Insa-Umfrage für die Bild am Sonntag, dass die Koalition bis dahin nicht überdauern wird. Rund 3/4 der Befragten gaben außerdem an, mit der Arbeit der Bundesregierung unzufrieden zu sein. Das Geschäft mit Bio-Lebensmitteln in Deutschland hat zum Start ins Jahr weiter angezogen. In den ersten 3 Monaten stieg der Umsatz im Vergleich zum ersten Quartal 2025 um 6% auf mehr als 4,9 Milliarden Euro. Das geht aus Daten des Bundes Ökologische Lebensmittelwirtschaft hervor. Deutliche Umsatzzuwächse gab es bei Fleischersatzprodukten, Süßwaren und Tiefkühlkost. Zum Fußball. Der FC Schalke 04 kehrt nach 3 Jahren ins Bundesliga-Oberhaus zurück. Die Königsblauen machten den Aufstieg durch ein 1:0 gegen Fortuna Düsseldorf perfekt. Union Berlin hat einen wichtigen Schritt Richtung Klassenerhalt in der ersten Bundesliga gemacht. Die Eisernen spielten zu Hause gegen Köln 2:2. Unionstrainerin Marie-Louise Ether bei DAZN.
1: Ich finde, dass das heute absolut verdient war. Die Mannschaft hat einfach gezeigt, dass sie nicht aufgibt, dass sie da sind. Und heute ist es halt schön, dass sie sich dann auch mit dem 2:2 belohnen konnten.
0: Die weiteren Ergebnisse: Leverkusen-Leipzig 4:1, FC Bayern-Heidenheim 3:3, Bremen-Augsburg 1:3, Hoffenheim-Stuttgart 3:3 und Frankfurt-HSV 1:2.
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Radio Salü, alles 80er mit mir, Nicole Metzger, und wir beamen uns jetzt zurück ins Jahr 1981. Da war die großartige Filmlegende Bette Davis bereits 73 Jahre alt, und als Kim Carnes mit ihrer Hommage an die Augen der Schauspielerin, die ja bekanntlich jedem Mann den Kopf verdrehen, einen Hit gelandet hat, ist Bette Davis total begeistert gewesen. Sie hat extra einen Brief an Kim Carnes geschrieben und sich bedankt, dass sie sie zum Teil der modernen Zeit gemacht hat und ihr auch so die Anerkennung ihrer Enkelkinder wieder sicher sei. Finde ich total niedlich. Heute gehört der Song zwar nicht mehr zur modernen Zeit, aber zu einem echten Kulthit aus den 80ern. Und deshalb darf er natürlich auch bei uns nicht fehlen. Hier ist Kim Carnes mit Bette Davis, Eyes.

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Radio Salü, alles 80er mit mir Nicole Metzger und jetzt mit einem New Wave Hit der 80er. Richtig cooles Teil, gab's auch schon in neuerer Zeit nochmal so ein paar Remixe davon, aber am besten ist immer noch das Original. Sunglasses at Night von Corey Hart. Die Idee kam dem Sänger, als er sich gerade eine schicke neue Ray-Ban Sonnenbrille gekauft hatte, war ja eins der Trend-Accessoires in den 80ern. Und wie es so ist mit neuen Sachen, die will man natürlich direkt mal ausprobieren und anziehen. Bei der Sonnenbrille ist es dann aber halt so ein bisschen ungünstig, wenn die Sonne nicht scheint. Das Gute, in den 80ern war es wurscht. Also da war Styling technisch ja quasi alles möglich. Also warum nicht ultra cool die Ray-Ban einfach auch in der Disco tragen? Hier ist Corey Hart mit Sunglasses at Night.

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2: Beim ABC der 80er ist das F an der Reihe wie Frisurenskandal. Man muss sagen, mit Föhnfrisur, Dauerwelle, Fukuhila hatten die 80er ja ohnehin einige Frisurensünden auf Lager. Also eigentlich verwunderlich, dass es da überhaupt noch einen Skandal rund um Frisuren gibt. Aber diesen schaffte Gloria von Thurn und Taxis. Die Prinzessin sorgte für großes Aufsehen, zum Beispiel mit ihrer wilden Punkfrisur, als sie zu Gast bei Wetten, das war. War aber nicht ihr einziger exzentrischer Medienauftritt. Mit gewagten Kostümen und immer wieder schrillen Frisuren galt sie in den 80ern als das Enfant terrible der feinen Gesellschaft und wurde gerne mal als Punkprinzessin betitelt. Und F steht auch für die Band Foreigner. Die hören wir jetzt mit ihrem Hit Urgent.

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1: Ich bin Diana Kramer. Zuletzt hatten die USA angekündigt, 5000 US-Soldaten aus Deutschland abzuziehen. Jetzt spricht US-Präsident Donald Trump von weit mehr als 5000. Die NATO und Bundesverteidigungsminister Boris Pistorius versuchen, gelassen darauf zu reagieren.
2: Dass hier US-Soldaten stationiert sind, sei im Interesse Deutschlands und Europas, so Pistorius, aber auch im Interesse der USA. Gleichzeitig unterstreiche die Abzugsankündigung, dass Europa selbst mehr Verantwortung für seine Sicherheit übernehmen müsse. Dieser Weg sei eingeschlagen. Wie, wann und wo genau die USA Truppen aus Deutschland abziehen wollen, ist noch unklar. Ähnliche Ankündigungen hatte es auch schon in der ersten Amtszeit von US-Präsident Trump gegeben. Jan-Henner Reitze, Berlin.
1: Gleichzeitig spitzt sich der Handelskrieg zwischen der EU und den USA erneut zu. Trump hatte angekündigt, die Zölle auf Autos und Lkw aus der Europäischen Union schon ab der kommenden Woche auf 25% zu erhöhen. Der Präsident des IFO-Instituts, Clemens Fuß, warnt in der Bild, sollte auch die EU ihrerseits Zölle auf US-Produkte erheben, drohen erhebliche Folgen für die Wirtschaft und Deutschland eine Rezession. Buckelwal Timmy ist in der Nordsee freigelassen worden. Doch nach der aufwendigen Rettungsaktion bleiben viele Fragen offen.
3: Wo Timmy sich aktuell rumtreibt, weiß im Moment niemand so richtig. Die Privatinitiative wollte den Wal eigentlich mit einem Sender verfolgen, aber bisher kommen keine Daten an. Auch wie es ihm geht, ist deshalb unklar. Viele Experten bleiben deshalb skeptisch und sagen, die Chancen stehen eher schlecht, dass Timmy überlebt. Und falls der Wal wieder an eine Küste schwimmt, wird zum Beispiel in Dänemark nicht eingegriffen. Dort gilt, Strandungen gehören zur Natur und man will Tiere nicht zusätzlich stressen. Zoe Tassovali, Redaktion.
1: Zum Fußball. Der FC Schalke 04 kehrt nach 3 Jahren zurück in die Bundesliga. Schalke machte den Aufstieg durch ein 1:0 gegen Fortuna Düsseldorf bereits am drittletzten Spieltag der zweiten Liga perfekt. In der ersten Bundesliga hat Leverkusen im Kampf um die Champions League Plätze einen wichtigen Erfolg gefeiert. Die Werkself besiegte Leipzig mit 3:1. Der FC Bayern kam gegen Schlusslicht Heidenheim nur zu einem 3:3. Außerdem Union Berlin-Köln 2:2, Bremen-Augsburg 1:3, Hoffenheim-Stuttgart 3:3 und Frankfurt-HSV 1:2.
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Radio Salü, alles 80er mit mir, Nicole Metzger, und jetzt mit einem der wohl am häufigsten falsch interpretierten Songs der Popgeschichte, dem Liebeslied Every Breath You Take. Nein, falsch, kein Liebeslied. Es geht nämlich um einen obsessiven Stalker, um Eifersucht, um Überwachung, Besitz, eine echt kranke Liebe. Und trotzdem wird der Song bis heute gerne auf vielen Hochzeiten gespielt. Ja, er klingt halt nicht nach dieser düsteren Stimmung, sondern nach so einem richtig schönen, astreinen Liebeslied. Also würde ich sagen, einfach jetzt nicht zu genau auf den Text hören. Hier sind The Police mit Every Breath You Take.

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2: Beim ABC der 80er ist das S an der Reihe wie Stulpen und Stirnbänder. Zwei ganz, ganz wichtige Accessoires und Must-Haves in den 80er Jahren. Und zwar nicht nur beim Sport, also zum Beispiel beim 80er Trendsport Aerobic, sondern in der Dekade wurde aus Sportkleidung ja gerne Freizeitkleidung. Ein Trend, der sich bis heute gehalten hat. Musikalisch geht's beim Buchstaben S jetzt mit Starship zurück in die 80er und mit dem Hit We Built This City.

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2: Beim ABC der 80er ist das N an der Reihe wie Neon. Dieses farbige Unheil begann schon in den 70ern, war auch ja in den 90ern nicht tot zu kriegen, aber schriller als in den 80ern war und wurde es nicht mehr. Klamotten in Neonfarben gehörten in den 80ern zum tatsächlich coolen Erscheinungsbild. Generell wurde sehr, sehr großzügig mit Farben umgegangen. Da wurden Farben miteinander kombiniert, wie es bislang als geschmacklos galt, pink mit lila, Hauptsache knallig, schrill und bunt. Das Mischen verschiedener Kleidungsstile, wie zum Beispiel Popper, Punker, Raver, das war selbstverständlich. Ja, Leggings, Tennissocken, Schulterpolster, Pumphosen, Stulpen, Westernstiefel, alles kein Problem in den 80ern. Musikalisch stand der Buchstabe N unter anderem für Nick Kershaw. Den hören wir jetzt mit seinem Hit The Riddle.

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2: Ich bin Diana Kramer. Unionspolitiker zeigen sich besorgt über den Zustand der schwarz-roten Koalition. Der parlamentarische Geschäftsführer der Unionsfraktion im Bundestag, Steffen Bilger, sagte dem Handelsblatt, Blockade und gegenseitige Schuldzuweisungen kosteten immer mehr Vertrauen in die Handlungsfähigkeit der Politik. Die Koalition müsse sofort wieder in einen konstruktiven Reformmodus kommen und liefern. Zuvor hatte der frühere Kanzleramtsminister Peter Altmaier der Bild gesagt, die Bundesrepublik könnte in eine Staatskrise schlittern. Drohende neue US-Zölle belasten weiter die deutsche Wirtschaft. Der Präsident des IFO-Instituts Clemens Fuß warnt in der Bild-Zeitung, sollte die EU ihrerseits Zölle auf US-Produkte erheben, drohe Deutschland eine Rezession.
3: US-Präsident Trump hat angekündigt, die Zölle auf Autos und Lastwagen aus der Europäischen Union von 15% auf 25% zu erhöhen. Die neuen Sätze sollen bereits ab kommender Woche gelten. Wie soll die EU darauf reagieren? Jens Südekum, Berater am Bundesfinanzministerium, rät abzuwarten. Zunächst solle geprüft werden, ob die angekündigten US-Zölle tatsächlich erhoben würden. Für diesen Fall sprach er sich allerdings für angemessene Gegenmaßnahmen der EU aus. Dirk Zeitler, Berlin.
2: Im vergangenen Jahr hat es weniger Straftaten an Bahnhöfen gegeben, aber mehr Angriffe auf Bahnbeschäftigte. Das ergab eine Auswertung des Verbands Allianz pro Schiene.
4: Dass die Bahnhöfe sicherer geworden sind, führt der Verband auf den Einsatz von Security-Leuten und Kameras zurück. Er lobt auch, dass inzwischen an einigen Bahnhöfen ein Alkoholverbot gilt. Sorge gibt es aber wegen der zuletzt fast 2700 Angriffe auf Mitarbeitende. Nach einer tödlichen Attacke auf einen Zugbegleiter will die Bahn auch mehr Sicherheitskräfte einstellen und testweise sind in einigen Regio-Zügen 2 Kontrolleure im Dienst. Diese Doppelbesetzung fordert die Eisenbahn- und Verkehrsgewerkschaft in allen Zügen. Aber Bund und Länder halten das für unbezahlbar. Aus Berlin, Ursula Winkler.
2: Buckelwal Timmy ist gestern in der Nordsee freigelassen worden. Wo er sich aktuell genau befindet, ist aber unklar. Die Privatinitiative wollte den Wal eigentlich mit einem Sender verfolgen, aber

0: Aber bisher kommen keine Daten an. Auch wie es ihm geht, ist deshalb unklar. Befürchtet wird, dass er wieder an eine Küste schwimmen und dort stranden könnte.
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2: Beim ABC der 80er ist das B an der Reihe wie BMX-Fahrrad. Diese Bikes kamen bei Jugendlichen Anfang der 80er in Mode und lösten damit das gute alte Bonanza-Rad ab. Das BMX-Rad war Mitte der 80er dann wirklich voll in Mode und von den Straßen dann gar nicht mehr wegzudenken, wo Jugendliche ihre Künste auf diesen Bikes zeigten. Manchmal hebten sie damit sogar richtig ab. Naja, okay, zumindest im Film mit Special Effects. In der berühmten Fahrradflugszene aus dem Kinofilm E.T., da kommen auch BMX-Räder zum Einsatz. Und B steht auch für Bryan Adams. Unfassbare Karriere, der Mann, erfolgreich von den 80ern bis heute. Ihn hören wir jetzt mit seinem Hit Run to You.

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2: Wir blicken jetzt nochmal zurück und erinnern uns an den Einrichtungsstil und die Möbel der 80er. Was hatten wir denn da eigentlich zu Hause so rumstehen? Also Anfang der Dekade, da war es aus den 70ern meist noch bunt und wild gemustert. Zum Beispiel mit einem großen Sofa mit kuscheligem Plüschbezug oder da lag dann noch so ein Perserteppich, eine Wohnzimmerwand hatten wir da stehen. Dann kam mit der Zeit aber mehr und mehr so der minimalistische Stil, Möbel in Schwarz mit verchromten Elementen. Und eines der Möbelstücke der 80er ist ja dann das schwarze Ledersofa gewesen. Ein weiteres Merkmal der Möbel in den 80ern war eine hohe Robustheit. Da gab es also viele Schränke und Tische aus Birkenholz oder Eiche und ganz typisch an den Wänden hingen große Fototapeten, zum Beispiel mit einem Karibikstrand, um Urlaubsstimmung zu verbreiten. Glas wurde auch immer verbreiteter, also das sollte Licht ins Zuhause bringen. Und deshalb waren so Glasschränke und Vitrinen sehr gefragt und in denen bewahrte man dann typischerweise die Musikanlage oder den Fernseher auf, weil das war ja immerhin der Mittelpunkt des Wohnzimmers und deshalb sollten sofort alle Blicke auf den Fernseher fallen. Wir widmen uns jetzt mal nochmal der Musikanlage. Da haben wir als nächstes Bruce Hornsby aufgelegt mit The Way It Is.

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2: Der nächste Song ist für mich persönlich einer der Kulthits aus den 80ern, aus einem der Kultfilme der 80er. Hätte eigentlich ein Flop werden können, kaum Budget, eine Story mit wenig Tiefgang, aber es kam alles ganz anders. Dirty Dancing wurde 1987 zum Kassenschlager und ist bis heute Kult. Aber Jennifer Grey und Patrick Swayze, die haben die Geschichte über Baby, die sich während des Familienurlaubs in Tanzlehrer Johnny verliebt, doch wirklich auch herrlich und super niedlich rübergebracht. Ja, viele Mädels haben sich danach genau so eine Urlaubs-Love-Story gewünscht. Und nicht nur Film und Soundtrack feierten Riesenerfolg. Die Kleidung, der Tanzstil, alles wurde in den 80ern fleißig nachgeahmt. Und jetzt können auch wir alle nochmal eine Runde Dirty dancen und, naja, zumindest in Gedanken so eine Hebefigur machen zu Bill Medley und Jennifer Warnes mit The Time of My Life.

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1: Ich bin Diana Kramer. US-Präsident Donald Trump hat den Abzug von US-Soldaten aus Deutschland nochmals bekräftigt und noch höhere Zahlen angekündigt. Die Reduzierung der Truppenstärke werde bei deutlich über 5000 Kräften liegen, sagte Trump auf dem Flughafen in Palm Beach im US-Bundesstaat Florida vor Reportern. Am Freitag hatte US-Verteidigungsminister Pete Hegseth den Abzug von 5000 US-Soldaten aus Deutschland angeordnet. Er soll in den nächsten 6 bis 12 Monaten abgeschlossen sein. Derzeit sind rund 39.000 US-Soldaten in Deutschland stationiert. Minister Pete Hegseth den Abzug von 5.000 US-Soldaten aus Deutschland angeordnet. Er soll in den nächsten 6 bis 12 Monaten abgeschlossen sein. Derzeit sind rund 39.000 US-Soldaten in Deutschland stationiert. Zu Beginn des Jahres sind in Deutschland mehr Batteriespeicher gebaut worden.

0: gehalten werden kann, wenn Strom fehlt. Die im ersten Quartal neu errichtete Speicherkapazität deckt rechnerisch den Bedarf von 3 Millionen Haushalten für einen Tag. Der Zuwachs ist auf große Anlagen zurückzuführen, bei kleinen Speichern in einzelnen Wohnhäusern stagnierten die Zahlen. Der Ausbau könnte gedämpft werden, wenn die Politik wie angekündigt wieder mehr auf Gaskraftwerke setzt. Jan-Henner Reitzer, Nachrichtenredaktion.
1: Buckelwal Timmy ist gestern in der Nordsee freigelassen worden. Doch nach der aufwendigen Rettungsaktion bleiben viele Fragen weiter offen, vor allem, wo das Tier jetzt ist.
2: Die Privatinitiative wollte den Wal eigentlich mit einem Sender verfolgen, aber bisher kommen keine Daten an. Auch wie es ihm geht, ist deshalb unklar. Viele Experten bleiben deshalb skeptisch und sagen, die Chancen stehen eher schlecht, dass Timmy überlebt. Und falls der Wal wieder an eine Küste schwimmt, wird zum Beispiel in Dänemark nicht eingegriffen. Dort gilt, Strandungen gehören zur Natur und man will Tiere nicht zusätzlich stressen. Zoe Tassovali, Redaktion.
1: Riesenparty nach der Rückkehr des FC Schalke 04 in die Fußball-Bundesliga nach 3 Jahren. Die Spieler feierten den Aufstieg in der mit mehr als 61.000 Zuschauern ausverkauften Arena nach dem 1:0-Sieg gegen Fortuna Düsseldorf. Partystimmung herrschte aber auch außerhalb der Arena, wo Zehntausende Fans feierten. Der Verkehr in Gelsenkirchen kam am Abend komplett zum Erliegen.
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2: Unterschiedlichste Gesellschaftsstrukturen und vor allem Jugendkulturen gab es in den 80ern. Da gab es die Fashion-Popper mit teuren Markenklamotten. Meistens sind daraus dann mal Yuppies geworden, also junge, karrierebewusste Geschäftsleute. Auf der anderen Seite gab es in den 80ern aber auch die Null-Bock-Generation, die überhaupt keine Perspektiven gesehen hat. Und es gab die Punks. Wobei man sagen muss, die ursprüngliche Szene, die wurde im Laufe des Jahrzehnts doch immer mainstreamiger. Und auch Bands mit Wurzeln im Punkrock, die zählten immer mehr zur allgemeinen Popkultur. Zum Beispiel die Ärzte, und die hören wir jetzt mit ihrem Hit Zu spät.

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2: Die 80er waren geprägt von einem Zusammenschluss von Megastars für den guten Zweck. Band 8 war ein Bandprojekt internationaler Popstars, das im Jahr 84 von Bob Geldof und Mitch Ure ins Leben gerufen wurde. Mit dem Ziel, Geld für die Opfer der Hungersnot in Äthiopien zu sammeln. Dabei entstand das Lied Do They Know It's Christmas, das gehört ja bis heute zu den absoluten Weihnachtsliedklassikern. Und im Sommer 85, da organisierten Geldof und Ure dann ein gigantisches Wohltätigkeitskonzert zugunsten Afrikas. Bei Live Aid traten in London und Philadelphia abwechselnd für mehr als 16 Stunden die wirklich Crème de la Crème der internationalen Musikszene auf. Unter anderem Bryan Adams, David Bowie, Eric Clapton, Phil Collins, Bob Dylan, Elton John, Madonna, Paul McCartney, Queen unvergessen, der Live Aid Auftritt, Santana, Tina Turner, U2 und viele mehr. Das Konzert wurde weltweit per Satellit im Fernsehen und im Radio übertragen und erreichte fast 1,5 Milliarden Menschen. Und am Ende kam für die Hungerhilfe in Afrika dann ein Erlös von umgerechnet rund 183 Millionen Euro zusammen. Und einen der Initiatoren hören wir jetzt. Hier ist Mitch Ure mit If I Was.

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Radio Salü, alles 80er, mit mir Nicole Metzger und jetzt mit der großartigen Tina Turner und quasi ihrem eigenen Motto-Song. Ist ja wirklich eine super sympathische und bescheidene Frau, war schon immer attraktiv. Also ich habe noch so ihre Auftritte vor Augen mit Mini-Röcken und Beinen, für die man echt einen Waffenschein braucht. Sie sieht im hohen Alter jetzt immer noch top aus und sie ist einfach wirklich eine grandiose Sängerin. Tina Turner war, ist und bleibt einfach the best.

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1: Ich bin Diana Kramer. Fast ein Jahr ist Schwarz-Rot im Amt, doch viele trauen der Koalition keine lange Zukunft zu. Laut einer INSA-Umfrage für die Bild am Sonntag glauben 58%, dass die Bundesregierung nicht bis 2029 durchhält.
2: Die Umfrage zeigt, das Vertrauen in die Koalition ist aktuell ziemlich angeschlagen. Viele nehmen vor allem Streit und gegenseitige Vorwürfe wahr. Und genau das schwächt das Bild einer handlungsfähigen Regierung. Aus der Union kommt deshalb der Appell, wieder stärker gemeinsam an Reformen zu arbeiten und Ergebnisse zu liefern. Gleichzeitig wird klar, die Herausforderungen sind groß, innenpolitisch wie international. Trotzdem gehen viele davon aus, dass die politischen Strukturen stabil bleiben. Zoe Tassovali, Redaktion.
1: Zuletzt hatten die USA angekündigt, 5000 Soldaten aus Deutschland abzuziehen. Jetzt spricht US-Präsident Donald Trump von weit mehr. Das sagte er vor Journalisten in Florida. Eine genaue Zahl nannte er aber nicht. Das US-Verteidigungsministerium hatte am Freitag erklärt, dass 5000 der 39.000 hier stationierten US-Soldaten innerhalb eines Jahres Deutschland verlassen sollen. Im vergangenen Jahr hat es zwar weniger Straftaten an Bahnhöfen gegeben, dafür aber mehr Angriffe auf Bahnbeschäftigte. Das ergab eine Auswertung des Verbands Allianz pro Schiene.
3: Dass die Bahnhöfe sicherer geworden sind, führt der Verband auf den Einsatz von Security-Leuten und Kameras zurück. Er lobt auch, dass inzwischen an einigen Bahnhöfen ein Alkoholverbot gilt. Sorge gibt es aber wegen der zuletzt fast 2700 Angriffe auf Mitarbeitende. Ein Anstieg um 11% in nur einem Jahr. Nach einer tödlichen Attacke auf einen Zugbegleiter will die Bahn auch mehr Sicherheitskräfte einstellen und testweise sind in einigen Regio-Zügen 2 Kontrolleure im Dienst. Diese Doppelbesetzung fordert die Eisenbahn- und Verkehrsgewerkschaft in allen Zügen, aber Bund und Länder halten das für unbezahlbar. Aus Berlin, Ursula Winkler.
1: Buckelwal Timmy ist gestern in der Nordsee freigelassen worden. Wo er sich aktuell genau befindet, ist aber unklar. Die Privatinitiative wollte den Wal eigentlich mit einem Sender verfolgen, aber bisher kommen keine Daten an. Auch wie es ihm geht, ist deshalb unklar. Befürchtet wird, dass er wieder an eine Küste schwimmen und dort stranden könnte.
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2: In den 80ern war richtig was los. Auf Schultischen, auf Wänden öffentlicher Uni- oder Kneipentoiletten oder auch auf Häuserwänden, da waren überall Sponti-Sprüche drauf gesprayt oder geschrieben. Die sind ursprünglich im Zuge der Studenten- und Schülerrevolte entstanden und waren vor allem in den 70ern und eben auch in den 80ern total populär. Manche der Sprüche, die entstanden einfach aus Jux, aber viele hatten auch einen ernsten Hintergrund oder enthielten sogar eine politische Aussage. Okay, teilweise waren die Sprüche echt auch richtig schlecht, aber man hatte immer überall was zu lesen. Da stand dann zum Beispiel: Ich geh kaputt, wer kommt mit? Keine Macht für niemand. Uso statt Juso. Lieber Arm dran als Arm ab. Petting statt Pershing. Oder auch Nieder mit der Schwerkraft, es lebe der Leichtsinn. So, und jetzt schauen wir mal, was die Musik textlich in den 80ern so zu bieten hatte. Damals nächstes eine dramatische Love Story. I just died in your arms. Hier ist die Cutting Crew.

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Radio Salü, alles 80er mit mir, Nicole Metzger, und jetzt mit einem Song, der uns mitnimmt in die Nachsaison in einem Ferienort. Na, stellt euch das vor, da sind quasi dann die Bürgersteige wieder hochgeklappt, der große Rummel des Sommers ist rum, die Touristen sind abgezogen und die Einheimischen, die verarbeiten erstmal die Erlebnisse des Sommers. Dazu gehört auch, dass die attraktiven und wohlhabenden Touri-Söhne, die Boys of Summer, wieder weg sind und die Mädels jetzt endlich wieder Augen für die Jungs im Ort haben. Es geht hier aber nicht nur um irgendwelche Love-Stories, sondern ganz geschickt verpackt kriegen auch die Pauschalreisenden in den 80ern gesellschaftlich vermeintlich besser gestellten Oberschichtler und auch der Massentourismus seine Kritik ab. Hier ist Don Henley mit The Boys of Summer.

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3: Beim ABC der 80er ist das S an der Reihe wie Schulterpolster. Na, nicht trainiert und trotzdem ein breites Kreuz, kein Problem in den 80ern. In Sakkos, Bläsern, Blusen, Pullovern, Shirts und Jacken steckten dank großzügiger Polsterung immer XXL-Schultern. Sie waren entweder fest ins Kleidungsstück eingearbeitet oder mit so Klettverschluss rausnehmbar und wieder einsetzbar dran gebappt. Und Frauen, die hatten auch so überbreite Schultern. Damit wurde so ein bisschen das Bild einer starken, unabhängigen Karrierefrau entworfen. Ja, und breitschulterige Männer, die boten großflächige Möglichkeiten zum Anlehnen. Naja, zumindest eben bis das Sakko dann ausgezogen wurde. Und S steht im 80er-Alphabet musikalisch unter anderem für Starship. Hier ist die US-Band mit ihrem Hit Nothing Gonna Stop Us Now.

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1: Ich bin Diana Kramer. Vom Tankrabatt können Autofahrer nach Einschätzung des ADAC bislang noch nicht in voller Höhe profitieren. Im bundesweiten Schnitt lagen die Preise für Super E10 und Diesel gestern jeweils gut 12 Cent unter denen vom 30. April.

0: und Lastwagen aus der Europäischen Union von 15% auf 25% zu erhöhen. Die neuen Sätze sollen bereits ab kommender Woche gelten. Wie soll die EU darauf reagieren? Jens Südekum, Berater am Bundesfinanzministerium, rät, abzuwarten. Zunächst solle geprüft werden, ob die angekündigten US-Zölle tatsächlich erhoben würden. Für diesen Fall sprach er sich allerdings für angemessene Gegenmaßnahmen der EU aus. Dirk Zeitler, Berlin.
1: Unionspolitiker zeigen sich besorgt über den Zustand der schwarz-roten Koalition. Der parlamentarische Geschäftsführer der Unionsfraktion im Bundestag, Steffen Bilger, sagte dem Handelsblatt, Blockade und Schuldzuweisungen der SPD kosteten immer mehr Vertrauen in die Handlungsfähigkeit der Politik. Die Koalition müsse sofort wieder in einen konstruktiven Reformmodus kommen und liefern. In Deutschland sind im ersten Quartal mehr Batteriespeicher gebaut worden. Unterm Strich haben die Anlagen eine Kapazität von 2 Millionen Kilowattstunden. Das ist ein Plus von etwa 2/3.
2: Produzieren Windräder und Solaranlagen gerade mehr Strom, als verbraucht wird, werden die Speicher aufgeladen, auf die dann zurückgegriffen werden kann, wenn Strom fehlt. Die im ersten Quartal neu errichtete Speicherkapazität deckt rechnerisch den Bedarf von 3 Millionen Haushalten für einen Tag. Der Zuwachs ist auf große Anlagen zurückzuführen, bei kleinen Speichern in einzelnen Wohnhäusern stagnierten die Zahlen. Der Ausbau könnte gedämpft werden, wenn die Politik wie angekündigt wieder mehr auf Gaskraftwerke setzt. Jan-Henner Reitzer, Nachrichtenredaktion.
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Radio Salü, alles 80er mit mir, Nicole Metzger. Ob als Rambo oder Rocky, actiontechnisch führte in den 80ern gefühlt wirklich kein Weg an Sylvester Stallone vorbei. Für den dritten Teil der Boxersaga mit Sylvester Stallone, Rocky 3, das Auge des Tigers, da hat die US-Band Survivor den dazugehörigen Song Eye of the Tiger geschrieben. Für alle, die den Streifen nicht kennen, lässt sich eigentlich ziemlich flott zusammenfassen. Boxer Rocky Balboa macht sich einen schönen Lenz. Er ruht sich auf seinen Lorbeeren und gewonnenen Kämpfen aus. Die Konsequenz, ohne großen Kampfgeist geht er K.O. Dann findet er aber seinen Siegeswillen und seinen Biss wieder. Er trainiert hart, damit er wieder das Auge des Tigers bekommt. Ursprünglich war geplant, im Film den Queen-Song Another One Bites the Dust zu verwenden, aber Queen sagten, nö, haben wir keine Lust drauf und verweigerten die Rechte. Deshalb suchte Stallone selbst nach Ersatz. Er war ein großer Fan von Survivor und da das dann wohl auf Gegenseitigkeit beruhte, genügte eine kleine Nachricht von Stallone auf dem Anrufbeantworter der Band und die Sache war geritzt. Hier sind Survivor mit Eye of the Tiger.

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2: Beim ABC der 80er ist das M an der Reihe wie Manta. Der Manta-Look, ja, war eine der vielen fragwürdigen Modeerscheinungen der 80er Jahre. Er steht nicht nur mit dem Opel-Manta in Verbindung, sondern dazu kommen ja noch viele andere Bestandteile. Also an der Manta-Antenne, da musste einfach ein Fuchsschwanz hängen. Der Fahrer trug dann vorzugsweise Westernstiefel, Moonwash-Jeans in Karottenform, Nietengürtel, Ohrringe, einen wilden Fukuhila, das gehörte alles dazu. Prototypisch gibt's das Ganze zu sehen, zum Beispiel im Film Manta Manta mit Till Schweiger als Opel Proll. Der Film ist zwar aus dem Jahr 91, spielt aber in den 80ern und transportiert das Lebensgefühl da wirklich auf ganz wunderbare Weise. Musikalisch machen wir beim 80er Lebensgefühl jetzt beim Buchstaben M weiter mit Man at Work und dem Hit Down Under.

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Salü, alles 80er mit mir, Nicole Metzger, und jetzt mit ein paar Pionieren des damals boomenden Musikvideos. Aha lieferten mit dem Video zum Song Take On Me was wirklich Wegweisendes. Und zwar bewegt sich Sänger Morten Harket im Clip in so einer Mischung aus Realwelt und Cartoon. Das war was ganz Neues. Und der neue Musiksender MTV, der hat dieses Video auch wirklich ganz schön gepusht und den Song dadurch auch in den USA zu einem Hit gemacht. Und so wurden Aha die erste Band aus Norwegen, die es jemals an die Spitze der Ami-Charts geschafft hat. Insgesamt gelang dem Hit der Sprung an die Chartspitze in 27 Ländern. Hut ab. Und jetzt haben wir ihn hier am Start. Hier ist Take On Me von Aha.

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2: Ich bin Jan-Henner Reitze. Sind Benzin und Diesel in Deutschland im Moment zu teuer? Ja, sagt der ADAC. Hintergrund sind gesunkene Ölpreise und der in Kraft getretene Tankrabatt.
3: Politiker, Experten und auch der ADAC sagen, der Tankrabatt kommt bei den Autofahrern bisher nicht vollständig an. Super E10 kostet aktuell im Schnitt immer noch rund 2 Euro pro Liter, Diesel etwa 2,09 Euro. Und die Preise steigen laut ADAC wohl wieder. Und das, obwohl die Voraussetzungen eigentlich für sinkende Kosten sprechen. Das Bundeskartell Amt schaut sich das jetzt genauer an. Für Autofahrer gilt, Preise vergleichen lohnt sich im Moment besonders. Die Unterschiede zwischen den Tankstellen können ziemlich groß sein. Zoe Tassovali, Redaktion.
2: Werden, wie von US-Präsident Donald Trump angekündigt, tatsächlich mehr als 5000 US-Soldaten aus Deutschland abgezogen, hätte das negative Folgen für die betroffenen Standorte. Auch Familien der US-Soldaten würden wegziehen. Das wäre ein schmerzhafter wirtschaftlicher Einschnitt, sagte der Bürgermeister von Ramstein in Rheinland-Pfalz, wo an einem US-Luftwaffenstützpunkt bisher 8000 US-Soldaten mit ihren Familien leben. Einen Truppenabzug aus Deutschland hatte Trump auch schon in seiner ersten Amtszeit angekündigt. Weil überall Geld fehlt, soll das Gesundheitssystem in Deutschland reformiert werden. Kürzungen bei den Leistungen der Pflegeversicherung lehnte eine große Mehrheit der Bevölkerung allerdings ab. Das zeigt eine YouGov-Umfrage im Auftrag des Sozialverbands VDK.
4: In der Pflegeversicherung droht eine Milliardenlücke. Deshalb ist genauso wie bei Krankenhäusern und gesetzlich
2: bei den Leistungen der Pflegeversicherung lehnte eine große Mehrheit der Bevölkerung allerdings ab. Das zeigt eine YouGov-Umfrage im Auftrag des Sozialverbands VDK.
4: In der Pflegeversicherung droht eine Milliardenlücke. Deshalb ist genauso wie bei Krankenhäusern und gesetzlichen Krankenversicherungen eine Reform geplant. Das damit zum Beispiel

0: Mitte des Monats will Gesundheitsministerin Nina Wagen die Gesetzespläne für die Pflegereform vorstellen. Diana Kramer, Nachrichtenredaktion.
1: Über Griechenland ist ein für die Jahreszeit ungewöhnlicher Sturm gezogen, der auf Kreta und in den Bergen um Athen sogar Schnee mitgebracht hat. Statt Badewetter in Urlaubsregionen gibt es außerdem Wind, Hagel und Regen. Vom kältesten Start in den Mai seit Jahrzehnten ist die Rede.
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2: Beim ABC der 80er ist das W an der Reihe wie Walkman. Schon lang vor den Handys gab es eine mobile Revolution. Durch den Walkman wurde die Musik mobil. Als ständiger Begleiter gehörte er für die Jugend der 80er im Bus, beim Weg durch die Stadt. Auf der Schwimmbadliegewiese einfach überall unentbehrlich dazu. Und für die 80er-Mädels galt, ja, hing man nicht gerade an der Strippe und telefonierte stundenlang mit der besten Freundin, dann blätterte man in der Bravo oder im Mädchenheft und hatte eben die Kopfhörer auf. Vielleicht ja mit Musik von Wavy Wham. Die hören wir jetzt mit ihrem Ohrwurm Wake Me Up Before You Go Go.

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2: Auch wenn in den 80ern super viel elektronische Musik angesagt war, es gab natürlich auch handgeschrammelte Mucke und es wurde natürlich auch gerockt. Denn ganz viele sagten oder sangen oder besser gesagt gröhlten I love Rock'n'Roll. Sängerin Joan Jett, die hat sich gedacht, ja, jeder hat so einen Song, bei dem er sich einfach fantastisch fühlt und in die Luft springen will. Und sie selber hat gesagt, sie fühlt sich gesegnet, dass sie genau so einen Song geliefert hat. Wir packen also jetzt die Luftgitarren aus mit Joan Jett and the Blackhearts und I love Rock'n'Roll.

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2: Wenn ich an den Humor und die Komik der 80er Jahre denke, ja, da fallen mir als erstes viele Komödien ein, zum Beispiel Louis und seine außerirdischen Kohlköpfe mit dem grandiosen Louis de Funès. Oder auch Didi, der Doppelgänger mit Didi Hallervorden. Die Supernasen mit Mike Krüger und Thomas Gottschalk. Oder natürlich auch Otto, der Film von und mit Otto Walkes. Ansonsten erinnere ich mich aber auch aus meiner Schulzeit noch sehr genau an diese alle Kinderwitze, ne, die immer gleich anfangen und dann teilweise echt fies werden. Zum Beispiel, alle Kinder stehen vor dem brennenden Haus. Nur nicht Klaus, der schaut raus. Oder alle Kinder fahren mit dem Zug, nur nicht Gunther, der liegt drunter. Oder alle Kinder stehen am Abgrund, nur nicht Peter, der geht noch einen Meter. Oder alle Kinder füttern den Löwen, nur nicht Jutta, die ist das Futter. Und wir machen jetzt weiter mit Tina. Also alle Kinder sind in Amerika, nur nicht Tina, die sitzt in China. So, und zwar Tina Turner mit ihrem tollen 80er-Hit Private Dancer.

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1: Ich bin Jan-Henner Reitze. Fast genau ein Jahr ist die neue Bundesregierung im Amt und Union und SPD stehen unter Druck. Unionsfraktionsgeschäftsführer Steffen Bilger warnt im Handelsblatt vor wachsendem Vertrauensverlust und fordert von der Koalition mehr Tempo und weniger Streit.
2: Bilger sagt ziemlich deutlich, ständige Vorwürfe und Blockaden schaden dem Eindruck, dass die Regierung handlungsfähig ist. Sein Appell, wieder mehr zusammenarbeiten und konkrete Reformen auf den Weg bringen. Die Herausforderungen seien groß, innenpolitisch und international. Gleichzeitig versucht er zu beruhigen und betont, die demokratischen Strukturen in Deutschland seien stabil. Trotzdem zeigt eine aktuelle Umfrage, viele Menschen zweifeln daran, dass die Koalition die komplette Amtszeit durchhält. Zoe Tassovali, Redaktion.
1: Ölkonzerne haben den Tankrabatt nach Angaben des ADAC bisher nicht komplett weitergegeben. Die Literpreise für Benzin und Diesel seien seit dem Inkrafttreten um gut 12 Cent gesunken, so der ADAC. Die Steuersenkung beträgt aber 16,7 Cent. Die Preise seien also nach wie vor zu hoch, zumal auch der Ölpreis gesunken sei. Im vergangenen Jahr hat es weniger Straftaten an Bahnhöfen gegeben, aber mehr Angriffe auf Bahnbeschäftigte. Das zeigt eine Auswertung des Interessenverbands Allianz pro Schiene auf Basis der Kriminalstatistik.
3: Dass die Bahnhöfe sicherer geworden sind, führt der Verband auf den Einsatz von Security-Leuten und Kameras zurück. Sorge gibt es aber wegen der zuletzt fast 2700 Angriffe auf Mitarbeitende. Ein Anstieg um 11% in nur einem Jahr. Nach einer tödlichen Attacke auf einen Zugbegleiter will die Bahn auch mehr Sicherheitskräfte einstellen und testweise sind in einigen Regiozügen 2 Kontrolleure im Dienst. Diese Doppelbesetzung fordert die Eisenbahn- und Verkehrsgewerkschaft in allen Zügen, aber Bund und Länder halten das für unbezahlbar. Ursula Winkler, Nachrichtenredaktion.
1: Es ist weiter unklar, wo der mehrfach an der Ostsee gestrandete Buckelwal im Moment ist. Der Wal war gestern in der Nordsee freigelassen worden. Ein GPS-Sender liefere anders als geplant aber keine Ortsdaten, sagte Karin Walter-Mommert, eine Geldgeberin der privaten Rettungsaktion. Der Sender habe aber Vitalzeichen übertragen, demnach lebe der Wal. Eine unabhängige Bestätigung dieser Informationen gibt es bisher nicht.
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2: 1983. Der Abdruck gefälschter Hitler-Tagebücher im Stern verursacht einen gigantischen Presseskandal. Flashdance kommt in die Kinos. Die Pershing-Stationierungen in Westdeutschland werden von starken Protestaktionen begleitet. Das ZDF startet die Ausstrahlung der Serie Denver Clan und ein Hit aus dem Jahr 1983 ist Baby Jane von Rod Stewart.

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2: Schulterpolster, Leggings, Dauerwelle, Foku, Hila und Neonfarben. Die 80er waren einfach das Jahrzehnt des schlechten Geschmacks. Aber es ist auch umgekehrt so. Also für jede Menge gute Musik, die bis heute noch rauf und runter im Radio läuft, da sind die 80er ja auch bekannt. Egal ob neue deutsche Welle oder andere Größen der Musikära wie Madonna und Michael Jackson. Die 80er hatten ja wirklich einiges zu bieten und sind ja auch gerade wegen ihrer guten Musik immer noch ein Garant für eine großartige Partynacht. Und da dürfen auch die Powerfrauen nicht fehlen, die als nächstes hier in den Startlöchern stehen. Sie lieferten 82 einen echten Stimmungskracher, der bis heute eigentlich auf keiner Party fehlt. Hier sind die Weather Girls mit It's Raining Men.

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Radio Salut, alles 80er mit mir Nicole Metzger und wir machen jetzt auf Französisch weiter mit Sängerin France Gall. Die war in den 60ern schon mal als Schlagersternchen in Deutschland erfolgreich und in den 80ern feierte sie dann ein Comeback mit Pop-Titeln in französischer Sprache. Und wir hören jetzt ihren großen Hit aus dem Jahr 87. Es ist eine Hommage an Jazzsängerin Ella Fitzgerald. Hier ist France Gall mit Ella. Ella.

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1: Ich bin Jan-Henna Reitze. Der angekündigte Abzug tausender US-Soldaten aus Deutschland könnte vor Ort spürbare Folgen haben, etwa in Ramstein, wo die US-Armee einen Luftwaffenstützpunkt betreibt. Davor warnt Ramsteins Bürgermeister Ralf Hechler.
2: Nicht nur die Soldaten,

0: In Deutschland sind unzufrieden mit der Arbeit von Union und SPD. Das hat eine Umfrage für die Bild am Sonntag ergeben. Außerdem glauben nur 24% der Befragten, dass die Koalition bis zum Ende der Wahlperiode halten wird. Viele Verbraucher in Deutschland kaufen trotz steigender Preise Bioprodukte. Nach Daten der Branche stieg der Umsatz mit Bio-Lebensmitteln im ersten Quartal des Jahres um 6% auf mehr als 4,9 Milliarden Euro.
1: Bio bleibt damit auch in Krisenzeiten eine Wachstumsbranche, heißt es vom Verband. Das sei angesichts der Weltlage nicht nur gut für die Umwelt, sondern trage auch zur Versorgungssicherheit bei. Denn Biolandwirte tangiere die aktuelle Preisexplosion bei Düngemitteln nicht. Besonders bei Fleischersatzprodukten, Mehl, Süßwaren, Eis und Tiefkühlkost stieg der Umsatz, bei Butter, Brot oder Kartoffeln ging er dagegen zurück. Der Großteil des Umsatzes von Bioprodukten entfällt mit jeweils rund 30% auf Discounter und Supermärkte, gefolgt von Drogeriemärkten mit 13%. Diana Kramer, Nachrichtenredaktion.
0: Und zum Fußball. Im Kampf um die Aufstiegsplätze in der zweiten Bundesliga ist Elversberg ein wichtiger 5:1 Heimsieg gegen den direkten Konkurrenten Paderborn gelungen. Elversberg ist jetzt Tabellenzweiter, Paderborn nur noch Vierter. Auf Relegationsplatz 3 steht Hannover 96 nach einem 3:3 zu Hause gegen Preußen Münster. Schalke steht 2 Spieltage vor Schluss schon als Aufsteiger fest. Außerdem spielten gerade Magdeburg Hertha BSC 1:0, Karlsruhe Darmstadt 2:1 und Greuther Fürth Nürnberg 1:1.
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2: Beim ABC der 80er ist das P an der Reihe wie Punks. Punks lehnten gesellschaftliche Konventionen ab. Ihr Look in den 80ern war einfach unvergleichlich, die Kleidung oft selbst gemacht, aber im Gesamtbild wirklich kompliziertes, aufwendiges Outfit, muss man sagen. Viele Gürtel, Schmuckstücke, also schnell mal was überwerfen, das war bei einem Punker nicht drin. Das Styling erforderte Stunden, schließlich musste die Kleidung ja erstmal noch meistens durchlöchert und eingerissen werden, um die normale, biedere Gesellschaft zu schockieren. Und P steht im 80er-Alphabet, zum Beispiel auch für die Sängerin Pat Benatar. Die hören wir jetzt mit ihrem Hit Love is a Battlefield.

als sich bei Bum Bum Boris noch alles um Tennis drehte. 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
2: Nicht nur alle, die in den 80ern ihre Kindheit hatten, können es bestimmt bestätigen. Wenn man zu Hause ein Zimmer direkt neben dem Zimmer von Bruder oder Schwester hat, dann ist man irgendwann über irgendeinen Krach der Geschwister genervt. Teenager Kim ging es genauso als ihr Bruder Ricky. Das ganze Wochenende lang nebenan wieder mit seinem neuen Synthesizer rumgespielt und rumprobiert hat. Da hat sie aber auch noch nicht geahnt, dass ihr Bruder ihr da gerade den ersten Welthit komponiert hat mit dem Titel Kids in America. 1981 war es dann soweit. Das Lied macht Kim Wilde zum Superstar und Bruder Ricky übernimmt dauerhaft den Job des Produzenten und Gitarristen in ihrer Band. Hier ist die erfolgreiche Familienproduktion Kids in America von Kim Wilde.

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2: Beim ABC der 80er ist das T an der Reihe wie Tennissocken. Ja, weiße Sportsocken. Meistens noch mit so abschließendem bunten Saum. Gern auch dann zu dunklen Lederschuhen und Stoffhosen. In den 80ern galt das tatsächlich als modisch möglich und beliebt. Woher diese Beliebtheit der Tennissocke kam, das ist gar nicht klar zu sagen. Aber okay, Sportsocken sind ja grundsätzlich echt bequem. Der Modemix von Sport und Business war in den 80ern total angesagt. Tennis war Trendsport der Besserverdienenden. Und man muss ja auch sagen, Boris Becker und Steffi Graf wurden zu Idolen. Also eigentlich alles gute Argumente für die Tennissocken. Ansonsten hat der Buchstabe T in den 80ern unter anderem die Band Talk Talk zu bieten. Und die hören wir jetzt mit ihrem Hit Such a Shame.

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1: Ich bin Jan-Henna Reitze. Sind Benzin und Diesel in Deutschland im Moment zu teuer? Ja, sagt der ADAC. Hintergrund sind gesunkene Ölpreise und der in Kraft getretene Tankrabatt.
2: Politiker, Experten und auch der ADAC sagen, der Tankrabatt kommt bei den Autofahrern bisher nicht vollständig an. Super E10 kostet aktuell im Schnitt immer noch rund 2 Euro pro Liter, Diesel etwa 2,09 Euro. Und die Preise steigen laut ADAC wohl wieder. Und das, obwohl die Voraussetzungen eigentlich für sinkende Kosten sprechen. Das Bundeskartellamt schaut sich das jetzt genauer an. Für Autofahrer gilt, Preise vergleichen lohnt sich im Moment besonders. Die Unterschiede zwischen den Tankstellen können ziemlich groß sein. So etwas, weil die Setzungen eigentlich für sinkende Kosten sprechen. Das Bundeskartellamt schaut sich das jetzt genauer an. Für Autofahrer gilt, Preise vergleichen lohnt sich im Moment besonders. Die Unterschiede zwischen den Tankstellen können ziemlich groß sein. So etwas, weil die Redaktion.
1: Werden wie von US-Präsident

0: Rheinland-Pfalz, wo an einem US-Luftwaffenstützpunkt bisher 8000 US-Soldaten mit ihren Familien leben. Ein Truppenabzug aus Deutschland hatte Trump auch schon in seiner ersten Amtszeit angekündigt. Über Griechenland zieht ein für die Jahreszeit ungewöhnlicher Sturm, der Regen und niedrige Temperaturen gebracht hat. Meteorologen sprechen vom kältesten Start in den Mai seit Jahrzehnten.
1: Statt Strandwetter heißt es in Griechenland gerade Jacke und Regenschirm. In den Bergen rund um Athen, auf der Halbinsel Peloponnes und selbst in den gebirgigen Regionen von Kreta hat es sogar geschneit. Für die Landwirtschaft ist das Ganze ein Lichtblick. Nach langer Trockenheit füllen sich die Wasserspeicher wieder. Und wer jetzt denkt, der Winter bleibt, Entwarnung. Schon übermorgen wird's deutlich wärmer, 27 Grad und sonnig. Takisafos Athen.
0: Die Vereinigten Arabischen Emirate haben ihren Luftraum wieder vollständig freigegeben. Damit soll der Flugbetrieb auch nach Dubai und Abu Dhabi wieder normal laufen. Dort ist auch ein wichtiges Drehkreuz für Reisen auch von Deutschland nach Asien. Wegen des Iran-Kriegs und Angriffen in der Region hatte es in den vergangenen beiden Monaten nur begrenzte Sonderflüge gegeben.
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1: Radio Salü, alles 80er mit mir, Nicole Metzger, und wir blicken jetzt zurück ins Jahr 1986. Damals lief ein Film in den Kinos, der trotz spektakulärer Szenen mit Düsenjägern und Flugzeugträgern nur schlappe 15 Millionen Dollar gekostet hat, aber das 23-fache von dem wieder eingespielt hat, also mehr als 350 Millionen Dollar. Und auch die Musik war ein Kassenschlager. Das Love Theme, also quasi das Liebeslied vom Soundtrack, wurde sogar mit einem Oscar und einem Golden Globe als bester Filmsong ausgezeichnet. Aus dem Film Top Gun mit Tom Cruise hören wir jetzt Berlin mit Take My Breath Away.

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2: 1985. Michail Gorbatschow wird Generalsekretär des Zentralkomitees der Kommunistischen Partei der Sowjetunion und leitet Glasnost und Perestroika ein. Wein wurde mit dem Frostschutzmittel Glykol gepanscht. 1985 wird in Hessen Joschka Fischer erster grüner Umweltminister und kommt zur Vereidigung in Turnschuhen. Boris Becker siegt beim Tennisturnier in Wimbledon. Die Serien Schwarzwaldklinik und Lindenstraße werden zum ersten Mal ausgestrahlt. Das Wrack der Titanic wird entdeckt und ein Hit aus dem Jahr 1985 ist Shout von Tears for Fears.

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2: Beim ABC der 80er ist das I an der Reihe wie Ich heirate eine Familie. Ja, gemeinsam mit der Familie auf der Couch sitzen, Fernseh gucken, das war ja sowieso in den 80ern an der Tagesordnung. Gab eine Vielzahl an Filmen, Shows und Serien, unter anderem bei deutschen TV-Serien Ich heirate eine Familie mit Thekla Carola Wied und Peter Weck in den Hauptrollen. Das Ganze wirkte erstmal wie so ein gemütlich harmonischer Heimatfilm noch aus den 70ern, aber thematisch hatte es was fast schon Unerhörtes auf Lager, und zwar ein unkonventionelles Familienmodell. Die geschiedene Angie lebte mit ihren drei Kindern in West-Berlin und lernt dann den aus Wien stammenden Werbegrafiker Werner kennen. Sie verschweigt ihm zuerst die Kids, aber als er dann davon erfährt, findet er das nicht schlimm. Er heiratet Angie mit ihren Kindern und alle ziehen zusammen in ein großes Haus, also wirklich so quasi die erste Patchwork-Familie, die dann auch so ganz Patchwork-familientypische Abenteuer durchleben. Das Ganze mit viel Ironie, Situationskomik und natürlich der herrliche Wiener Schmäh von Peter Weck. Tolle Serie. Musikalisch geht's beim Buchstaben I jetzt zur Band Icehouse mit ihrem Hit Hey Little Girl.

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2: Ich bin Jan-Henna Reitze. Für die bevorstehende neue Woche hat US-Präsident Donald Trump höhere Zölle auf Autos aus der EU angekündigt. Die EU kritisiert Trump dafür. Treffen dürften höhere Zölle vor allem deutsche Autobauer.
3: Auf Autos und Lastwagen, die aus der EU in die USA eingeführt werden, sollen künftig Zölle von 25% fällig werden, statt 15. Denn Trump wirft der EU vor, sich nicht an das vereinbarte Handelsabkommen zu halten. Auf die deutsche Autoproduktion könnten so zusätzliche Belastungen von jährlich rund 2,5 Milliarden Euro zukommen. Die EU behält sich vor, ihrerseits die Zölle auf US-Waren zu erhöhen. Doch noch ist unklar, ob es zu all dem kommt, denn Trump nimmt seine Zollpläne gerne mal kurzfristig zurück. Thomas Bremser, Redaktion.
2: Ölkonzerne haben den Tankrabatt nach Angaben des ADAC bisher nicht komplett weitergegeben. Die Literpreise für Benzin und Diesel seien seit dem Inkrafttreten um gut 12 Cent gesunken, so der ADAC. Die Steuersenkung beträgt aber 16,7 Cent. Die Preise seien also nach wie vor zu hoch, zumal auch der Ölpreis gesunken sei. Weil überall Geld fehlt, soll das Gesundheitssystem in Deutschland reformiert werden. Kürzungen bei den Leistungen der Pflegeversicherung lehnt eine große Mehrheit der Bevölkerung allerdings ab. Das zeigt eine YouGov-Umfrage im Auftrag des Sozialverbands VDK.
4: In der Pflegeversicherung droht eine Milliardenlücke. Deshalb ist genauso wie bei Krankenhäusern und gesetzlichen Krankenversicherungen eine Reform geplant. Dass damit zum Beispiel der Zugang zu Pflegegraden erschwert wird, halten 77% der Bundesbürger für nicht akzeptabel. Fast genauso viele lehnen es ab, dass Leistungen gekürzt werden. Laut Sozialverband VDK könnten Zuschüsse für den Hausnotruf oder Pflegehilfsmittel betroffen sein. Mitte des Monats will Gesundheitsministerin Nina Wagen die Gesetzespläne für die Pflegereform vorstellen. Diana Kramer, Nachrichtenredaktion.
2: Zum Fußball. Im Abstiegskampf der Bundesliga hat Mainz im ersten Sonntagsspiel 2:1 beim FC St. Pauli gewonnen.
4: Ministerin Nina Wagen die Gesetzespläne für die Pflegereform vorstellen. Diana Kramer, Nachrichtenredaktion.
2: Zum Fußball. Im Abstiegskampf der Bundesliga hat Mainz im ersten Sonntagsspiel 2:1 beim FC St. Pauli gewonnen. Mainz bleibt damit auf Tabellenplatz 10 und hat den Klassenerhalt sicher.

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2: Beim ABC der 80er ist das B an der Reihe wie Breakdance. Dieses Tanzphänomen entstand eigentlich schon in den 70ern in New York, kam Anfang der 80er dann aber nach Deutschland. Neben DJing und Graffiti war es ein Bestandteil der Hip-Hop-Bewegung. Und so bekamen neben Punkern, Poppern und Wavern Hip-Hopper dann auch ihren eigenen Sound- und Kleidungscode. Und mit dem Buchstaben B fängt auch der Künstlername des britischen Musikers Colin Wernkamp an. Hier ist Black mit Wonderful Life.

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2: Kommunikation, zum Beispiel mit Freunden, lief in den 80ern ganz anders als heute. Handys, Internet, Social Media, Messenger-Dienste, das gab's alles nicht. Stattdessen wurde gerne stundenlang mit Freunden zu Hause über das Festnetztelefon geplaudert, Schnur gebunden. Und diese Schnur, die hat sich dann auch gerne mal bis zur Unkenntlichkeit vertrillert. Und am Anfang das Ganze sogar auch noch mit Wählscheibe, das weiß ich auch noch. Ja, eben mal eine kurze WhatsApp schicken war auch nicht drin. Stattdessen waren Briefe das schriftliche Kommunikationsmittel Nummer 1. Und eigentlich hatte wirklich jeder mindestens einen Brieffreund oder eine Brieffreundin. Und ich finde, es war eine echt richtig schöne Sache. Sollte man wirklich nochmal einführen. Die Musik aus den 80ern, die war auch richtig schön. Zum Beispiel auch dieser Hit hier von Paul Young, Come Back and Stay.

0: Radio Salü, alles 80er mit mir Nicole Metzger und jetzt mit einem Song, der wurde an Rosenmontag 1981 geschrieben von einem Kölner Musiker, aber nee, es ist kein Karnevalssong, sondern an diesem Tag ist einer der größten deutschen Rocksongs entstanden. Bab-Sänger Wolfgang Niedecken ist zum einen kein großer Karnevalsjacke und zum anderen hat er sich an diesem Tag ganz bewusst in einen kleinen Ort nach Bayern zurückgezogen, weil er Zeit für sich gebraucht hat. Erst wenige Monate vorher war sein Vater verstorben und so führte er mit diesem Song quasi so ein imaginäres Gespräch mit seinem verstorbenen Vater über das Leben, über Ängste, Sorgen und Hoffnungen. Also wirklich ein ganz persönlicher Song, der ursprünglich auch gar nicht als Hit konzipiert war, aber dann doch einer wurde und was für einer. Und Niedecken sagt, das liegt wohl dran, dass jeder für sich dieses verdammt lang her mit irgendwas anderem ausfüllt und wenn es nur irgendwie Erinnerungen an die Klassenfahrt sind oder so. Dann würde ich sagen, erinnern wir uns jetzt mal alle eine Runde an die 80er mit Bab und verdammt lang her.
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1: Ich bin Jan-Henner Reitze. Die Bundesregierung aus Union und SPD ist am Mittwoch genau ein Jahr im Amt. Und eine Mehrheit der Menschen in Deutschland glaubt nicht daran, dass die Koalition die komplette Wahlperiode durchhält. In einer Umfrage für die Bild am Sonntag erwarten 58%, dass die Regierung vorher auseinanderbricht.
2: Die Umfrage zeigt, das Vertrauen in die Koalition ist aktuell ziemlich angeschlagen. Viele nehmen vor allem Streit und gegenseitige Vorwürfe wahr. Und genau das schwächt das Bild einer handlungsfähigen Regierung. Aus der Union kommt deshalb der Appell, wieder stärker gemeinsam an Reformen zu arbeiten und Ergebnisse zu liefern. Gleichzeitig wird klar, die Herausforderungen sind groß, innenpolitisch wie international. Trotzdem gehen viele davon aus, dass die politischen Strukturen stabil bleiben. Zoe Tassovali, Redaktion.
1: Der Zollstreit zwischen den USA und der EU droht wieder aufzuflammen. Für kommende Woche hat US-Präsident Donald Trump angekündigt, Zölle auf Autos aus der EU von vereinbarten 15% auf 25% anzuheben. Trump kritisiert, dass sich die EU nicht an ein Abkommen hält. Aber auch umgekehrt gibt es Vorwürfe und die Drohung der EU, auf angehobene Zölle zu reagieren, wenn sie denn wirklich kommen. Im vergangenen Jahr hat es weniger Straftaten an Bahnhöfen in Deutschland gegeben, aber mehr Angriffe auf Bahnbeschäftigte. Das zeigt eine Auswertung des Interessenverbands Allianz pro Schiene auf Basis der Kriminalstatistik.
3: Dass die Bahnhöfe sicherer geworden sind, führt der Verband auf den Einsatz von Security-Leuten und Kameras zurück. Sorge gibt es aber wegen der zuletzt fast 2700 Angriffe auf Mitarbeitende. Ein Anstieg um 11% in nur einem Jahr. Nach einer tödlichen Attacke auf einen Zug auf den Einsatz von Security-Leuten und Kameras zurück. Sorge gibt es aber wegen der zuletzt fast 2700 Angriffe auf Mitarbeitende. Ein Anstieg um 11% in nur einem Jahr. Nach einer tödlichen Attacke auf einen Zugbegleiter will die Bahn auch mehr Sicherheitskräfte einstellen und Test

0: Bundesliga hat Mainz endgültig den Klassenerhalt klargemacht mit einem 2:1-Sieg gegen den FC St. Pauli auswärts. Mainz bleibt auf Tabellenplatz 10. St. Pauli droht dagegen weiter der Abstieg. Der direkte Klassenerhalt ist an den noch ausstehenden beiden Spieltagen nur noch theoretisch möglich.
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2: 1982. Ein konstruktives Misstrauensvotum stürzt Bundeskanzler Helmut Schmidt. Nachfolger wird Helmut Kohl. Die Arbeitslosigkeit in der BRD erreicht die 2-Millionen-Marke. 1982 gewinnt Nicole mit ein bisschen Frieden den Grand Prix d'Eurovision de la Chanson für Deutschland. Großbritannien und Argentinien führen Krieg um die Falklandinseln. In Frankfurt kommt es zu Ausschreitungen beim Bau der Startbahn West. Und ein Hit aus dem Jahr 82 ist It's Raining Again von Supertramp.

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2: Beim ABC der 80er ist das S an der Reihe wie Schwarzwaldklinik. Von der seriösen Presse ab der ersten Folge im ZDF abgewatscht, einhellig als Kitschromanze abgelehnt. Aber das fiktive Krankenhaus und sein Personal wurden ab 84 für das Fernsehpublikum zur festen Größe. Bis zu 28 Millionen Zuschauer und Achtung, das waren satte 60% Marktanteil, sahen wöchentlich zu und machten die Schwarzwaldklinik zu einem der größten deutschen Fernseherfolge. Die Hauptdarsteller Hans-Jürgen Wusso, Sascha Hehn und Gabi Dohm wurden zu den bekanntesten und beliebtesten Schauspielern des Landes. Und beim Buchstaben S haben wir in unserem 80er ABC direkt auch noch eine der beliebtesten Bands des Landes. Hier sind die Scorpions mit Still Lovin' You.

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Radio Salü, alles 80er mit mir, Nicole Metzger. Und ja, egal wie nicht so toll oder vielleicht super toll die Stimmung gerade ist, wir verdoppeln das Minimum jetzt mit der gute Laune-Hymne der 80er Jahre und gleichzeitig einem der beliebtesten Sommerhits überhaupt. Und das, obwohl der Song im tiefsten englischen Winter entstanden ist. Aber so ein bisschen Träumen vom Sommer, das geht immer. Das war in den 80ern wohl auch nicht anders als heute. Also gedanklich jetzt ab auf die Strandliege mit Katrina and the Waves und Walking on Sunshine.

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2: Ich bin Jan-Henner Reitze. Der angekündigte Abzug tausender US-Soldaten aus Deutschland könnte vor Ort spürbare Folgen haben, etwa in Ramstein, wo die US-Armee einen Luftwaffenstützpunkt betreibt. Ramsteins Bürgermeister Ralf Hechler warnt.
3: Nicht nur die Soldaten würden fehlen, auch ihre Familien. Für Ramstein wäre das fatal, sagt Bürgermeister Hechler. Gut möglich, dass sich die heimische Wirtschaft davon nicht mehr erholen würde. Doch noch lässt US-Präsident Trump Deutschland im Unklaren über seine Pläne. Das Verteidigungsministerium sprach von 5000 US-Soldaten, die in den kommenden 6 bis 12 Monaten abgezogen werden sollen. Trump sagte, die Zahl sei deutlich höher. Welche Standorte und Einheiten betroffen sind, ist unklar. Thomas Bremser, Redaktion.
2: Am Mittwoch ist die Bundesregierung genau ein Jahr im Amt und 3/4 der Menschen in Deutschland sind unzufrieden mit der Arbeit von Union und SPD. Das hat eine Umfrage für die Bild am Sonntag ergeben. Außerdem glauben nur 24% der Befragten, dass die Koalition bis zum Ende der Wahlperiode halten wird. Viele Verbraucher in Deutschland kaufen trotz steigender Preise Bioprodukte. Nach Daten der Branche stieg der Umsatz mit Bio-Lebensmitteln im ersten Quartal des Jahres um 6% auf mehr als 4,9 Milliarden Euro.
4: Bio bleibt damit auch in Krisenzeiten eine Wachstumsbranche, heißt es vom Verband. Das sei angesichts der Weltlage nicht nur gut für die Umwelt, sondern trage auch zur Versorgungssicherheit bei. Denn Biolandwirte tangiere die aktuelle Preisexplosion bei Düngemitteln nicht. Besonders bei Fleischersatzprodukten, Mehl, Süßwaren, Eis und Tiefkühlkost stieg der Umsatz. Bei Butter, Brot oder Kartoffeln ging er dagegen zurück. Der Großteil des Umsatzes von Bioprodukten entfällt mit jeweils rund 30% auf Discounter und Supermärkte, gefolgt von Drogeriemärkten mit 13%. Diana Kramer, Nachrichtenredaktion.
2: Und zum Sport. In der Fußball-Bundesliga hat Borussia Mönchengladbach zu Hause gerade 1:0 gegen Dortmund gewonnen. Außerdem machte Mainz mit einem 2:1 beim FC St. Pauli den Klassenerhalt endgültig perfekt. St. Pauli kann den direkten Klassenerhalt dagegen nur noch theoretisch schaffen. Und die Eisbären Berlin sind wieder deutscher Eishockeymeister nach dem 4. Sieg im Playoff-Finale gegen die Adler Mannheim.
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2: Tanzfilme sind echt nicht jedermanns Sache, also jeder Fraus Sache, vielleicht schon eher. Aber in den 80ern, da waren Tanzfilme generell super angesagt und erfolgreich. Den meisten fällt dann natürlich direkt Dirty Dancing ein, ne? Das ist ja so das Paradebeispiel. Aber es gab

zum Beispiel ja auch noch Flashdance, Staying Alive, A Chorus Line, Fame, der Weg zum Ruhm und natürlich Footloose mit Kevin Bacon aus dem Jahr 1984. Und daraus hören wir jetzt den gleichnamigen Titelsong. Hier ist Kenny Loggins mit Footloose.

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2: Beim ABC der 80er ist das C an der Reihe wie Commodore 64. Der C64, der brachte neben Atari die digitale Welt in unsere Kinderzimmer. Nach Erscheinen des Commodore, 82 war das, da wurde Atari vom ersten Platz unter den Heimcomputern verdrängt. Bis heute gilt er als der meistverkaufte Computer der Geschichte. Ich muss sagen, es war auch mein erster Computer, also okay, nicht mein eigener, naja, der gehörte meinem Cousin, aber ich durfte ihn mitbenutzen und auch die ersten Games drauf zocken auf diesem beige-braunen Kasten mit braunen Tasten, in dem man dann so eine Floppy-Disk geschoben hat. Das waren noch Zeiten. Musikalisch geht's beim Buchstaben C. Jetzt zur Band Chicago mit ihrem Hit Hard to Say I'm Sorry.

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2: Sportler waren in den 80ern absolute Sympathieträger und gemeinsam Sportevents im Fernsehen zu schauen, das war wirklich ein Highlight für die ganze Familie. Wunderschön und ungeschlagen waren zum Beispiel die Auftritte von Eiskunstläuferin Katharina Witt, die damals ja noch für die DDR angetreten ist. Beim Fußball, da hat man mit Karl-Heinz Rummenigge und den anderen Topspielern mitgefiebert und wirklich gebannt. Haben wir vor dem Fernseher gesessen und die Spiele von Boris Becker verfolgt, der 1985 als 17-jähriger Milchbubi die Sensation geschafft hat und das Tennisturnier von Wimbledon gewonnen hat. Ja, und dann wurde dieser Tennisboom ja sogar noch gesteigert, als die wunderbare Steffi Graf 87 dann ihren ersten Grand-Slam-Titel feierte und Dauerrivalin Martina Navratilova besiegte. Bah! Das waren noch Zeiten. Und wir bleiben bei ganz erfolgreichen Vertretern, dieses Mal der Musikszene. U2 stehen in den Startlöchern mit ihrem 80er-Hit I Still Haven't Found.

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1: Ich bin Jan-Henner Reitze. Sind Benzin und Diesel in Deutschland im Moment zu teuer? Ja, sagt der ADAC. Hintergrund dieser Einschätzung sind gesunkene Ölpreise und der in Kraft getretene Tankrabatt.
2: Politiker, Experten und auch der ADAC sagen, der Tankrabatt kommt bei den Autofahrern bisher nicht vollständig an. Super E10 kostet aktuell im Schnitt immer noch rund 2 Euro pro Liter, Diesel etwa 2,09 Euro. Und die Preise steigen laut ADAC wohl wieder. Und das, obwohl die Voraussetzungen eigentlich für sinkende Kosten sprechen. Das Bundeskartellamt schaut sich das jetzt genauer an. Für Autofahrer gilt, Preise vergleichen lohnt sich im Moment besonders. Die Unterschiede zwischen den Tankstellen können ziemlich groß sein. Zoe Tassovali, Redaktion.
1: Werden, wie von US-Präsident Donald Trump angekündigt, tatsächlich mehr als 5000 US-Soldaten aus Deutschland abgezogen, hätte das negative Folgen für die betroffenen Standorte. Auch Familien der US-Soldaten würden wegziehen. Das wäre ein schmerzhafter wirtschaftlicher Einschnitt, sagt der Bürgermeister von Ramstein in Rheinland-Pfalz, wo an einem US-Luftwaffenstützpunkt bisher 8000 US-Soldaten mit ihren Familien leben. Noch ist aber unklar, wie der Abzug genau ablaufen soll. Über Griechenland zieht ein für die Jahreszeit ungewöhnlicher Sturm, der Regen und niedrige Temperaturen gebracht hat. Meteorologen sprechen vom kältesten Start in den Mai seit Jahrzehnten.
3: Statt Strandwetter heißt es in Griechenland gerade Jacke und Regenschirm. In den Bergen rund um Athen, auf der Halbinsel Peloponnes und selbst in den gebirgigen Regionen von Kreta hat es sogar geschneit. Für die Landwirtschaft ist das Ganze ein Lichtblick. Nach langer Trockenheit füllen sich die Wasserspeicher wieder. Und wer jetzt denkt, der Winter bleibt, Entwarnung. Schon übermorgen wird's deutlich wärmer, 27 Grad und sonnig. Takisafos Athen.
1: Zum Sport. In den Sonntagsspielen der Fußball-Bundesliga haben Gladbach und Mainz den Klassenerhalt klargemacht. Gladbach gewann zu Hause 1:0 gegen Borussia Dortmund, Mainz 2:1 beim FC St. Pauli. Dortmund bleibt Tabellenzweiter, hat die Vizemeisterschaft aber noch nicht endgültig sicher. St. Pauli kann den direkten Klassenerhalt an den beiden ausstehenden Spieltagen nur noch theoretisch schaffen. Und die Eisbären Berlin sind wieder deutscher Eishockeymeister.
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Radio Salü, alles 80er mit mir, Nicole Metzger. Und als nächstes habe ich einen Hit von Queen am Start, der die ein oder andere kuriose Anekdote zu bieten hat. Es geht um Another One Bites the Dust. Zum Beispiel enthält dieser Song angeblich eine Rückwärtsbotschaft. Decide to smoke Marihuana soll zu hören sein, wenn man eine bestimmte Stelle rückwärts abspielt. Also schon damals hatten Leute offensichtlich einen Aluhut auf. Außerdem heißt es, dass der Song mit seinem Rhythmus als Hilfsmittel für eine Herzdruckmassage verwendet werden kann. Auf jeden Fall war es so oder so einer der Lieblingssongs von Freddie Mercury. Brian May sagt, Freddie sang, bis seine Kehle blutete. Er war so begeistert davon. Er wollte diesen Song zu etwas ganz Besonderem machen. Und ich würde sagen, das hat er geschafft. Der Song ist definitiv was Besonderes. Hier sind Queen mit Another One Bites the Dust.

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2: 1987 jährte sich der Todestag von Elvis Presley zum 10. Mal. Aus diesem Anlass drehte Produzent und Songwriter Christopher Ward eine TV-Doku über den King of Rock'n'Roll in Memphis. Da war das Elvis-Feeling natürlich allgegenwärtig und Ward war ganz vollgestopft mit Inspirationen für neue Songs. Unter anderem entdeckte er auf dem Anwesen Graceland eine Dose mit einem Styling-Produkt namens Black Velvet. Das war ein Mittelchen, mit dem Elvis seinen Haaren diesen typischen schwarzen, samtartigen Glanz gab. Und genau das wurde dann auch der Titel des Songs, den Ward anschließend für seine damalige Lebensgefährtin, Sängerin Alana Miles, schrieb. Und mit ganz viel samtigem Südstaaten-Schmelz landete die kanadische Sängerin Ende der 80er dann wirklich einen Mega-Hit. Hier ist Alana Miles mit Black Velvet.

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2: Beim ABC der 80er ist das R an der Reihe wie Roller Skates. Vermutlich jedes Kind oder jeder Teenie in den 80ern hatte die Dinger mal unter den Füßen. Rollschuhe, Disco-Roller oder Roller Skates. Bevor man auf die Straße oder sogar in die Rollschuh-Disco gegangen ist, da hat man natürlich aber erstmal vor der Haustür fleißig geübt. Und man muss sagen, da gab es schon auch unterschiedliches Talent. Bei mir hielt sich das leider immer so ein bisschen in Grenzen. Trotzdem, das Roller Skating war damals ein absoluter Trendsport und wurde in den 90ern ja dann auch quasi nahtlos vom Inline-Skaten abgelöst. Trendmusik mit dem Buchstaben R liefert uns jetzt aus den 80ern Richard Marx mit Right Here Waiting.

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2: Ich bin Dirk Zeitler. Benzin und Diesel sind in Deutschland aus Sicht des ADAC immer noch zu teuer. Der Tankrabatt sei von den Spritkonzernen bisher nicht vollständig weitergegeben worden. Das noch zu tun, fordern Bundesregierung und Kartellamt.
3: Befristet für 2 Monate verzichtet der Staat pro Liter Sprit auf 16,7 Cent an Steuereinnahmen. Direkt sparen diesen Betrag erst einmal Tankstellenbetreiber, wenn sie Benzin und Diesel einkaufen. Von der Politik ist die Entlastung aber für Autofahrer und alle anderen, die tanken, bestimmt. An der Zapfsäule sanken die Preise nach Inkrafttreten des Tankrabatts im Schnitt aber nur um knapp 13 Cent, heißt es vom ADAC, und steigen jetzt schon wieder, trotz sinkender Ölpreise. Vollständige Transparenz, wie die Spritpreise gerade zustande kommen, gibt es nicht. Jan-Henner Reitze, Nachrichtenredaktion.
2: Die Vereinigten Arabischen Emirate haben nach wochenlangen Einschränkungen wegen des Irankriegs ihren Luftraum wieder freigegeben. Der normale Flugbetrieb werde vollständig wieder aufgenommen, teilte die Luftfahrtbehörde mit, nachdem es 2 Monate nur begrenzt Sonderflüge gegeben hatte. Die Vereinigten Arabischen Emirate mit Tourismuszielen wie Abu Dhabi und Dubai waren in der Golfregion besonders von Angriffen betroffen, mit denen der Iran auf Angriffe der USA und Israel reagierte. In der neuen Woche steht eine kräftige Anhebung der US-Zölle auf Fahrzeuge aus der EU ins Haus. Die Europäische Union und die Wirtschaft kritisieren die von US-Präsident Trump angekündigte Zollerhöhung scharf. Die dürfte vor allem die deutschen Autobauer treffen.
4: Auf Autos und Lastwagen, die aus der EU in die USA eingeführt werden, sollen künftig Zölle von 25% fällig werden statt 15. Denn Trump wirft der EU vor, sich nicht an das vereinbarte Handelsabkommen zu halten. Auf die deutsche Autoproduktion könnten so zusätzliche Belastungen von jährlich rund 2,5 Milliarden Euro zukommen. Die EU behält sich vor, ihrerseits die Zölle auf US-Waren zu erhöhen. Thomas Bremser, Nachrichtenredaktion.
2: Zum Sport: In den Sonntagsspielen der Fußball-Bundesliga haben Gladbach und Mainz den Klassenerhalt klar gemacht. Gladbach gewann zu Hause 1:0 gegen Borussia Dortmund, Mainz 2:1 beim FC St. Pauli. Dortmund bleibt Tabellenzweiter, hat die Vizemeisterschaft aber noch nicht endgültig sicher. Am Abend trennten sich der SC Freiburg und der VfL Wolfsburg 1:1 unentschieden.
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2: Hauptsach gut guess. In den 80ern stand Hausmannskost wie Hackbraten und Gulaschsuppe hoch im Kurs. Außerdem wurden immer mehr internationale Restaurants eröffnet und die italienische Küche, vor allem Pizza, wurde zu einem echten Dauerbrenner. Ansonsten durften auf so einem richtigen Partybuffet in den 80ern zum Beispiel Spargel-Schinkenröllchen oder natürlich der kultige Käseigel nicht fehlen. Und zum Dessert gab es dann gerne mal glibbrige und quietschbunte, aber super leckere Götterspeise. Also so Wackelpudding, Himbeer oder Waldmeister mit Vanillesoße. Yum, yum, yum. Und einen musikalischen Leckerbissen aus dem Jahrzehnt gibt's jetzt. Den coolen Hit Unchain My Heart von Joe Cocker.

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2: We don't need no education. Das wurde dank Pink Floyd in den 80ern zum Schlachtruf einer ganzen Generation. Es war die Abrechnung der Band mit dem autoritären Schulsystem der Nachkriegszeit in England. Prügelstrafe, Mobbing und allgemeine Verunsicherung der Schüler war in den strengen Privatschulen leider an der Tagesordnung. Der Song traf genau den Nerv der allgemein anti-autoritär ausgerichteten Jugendbewegung der 80er und schaffte es so in 10 Ländern auf Platz 1 der Charts. Hier sind Pink Floyd mit Another Brick in the Wall.

Radio Salü, alles 80er mit mir, Nicole Metzger. Zum nächsten Song sind viele von uns wahrscheinlich schon auf irgendeiner 80er-Party auf der Tanzfläche rumgehüpft. Und zwar im wahrsten Sinne des Wortes, muss einfach sein, zu Jump von Van Halen. Und so kraftvoll der Song auch klingt, er ist von einem echt makabren Thema inspiriert. Van Halens Sänger David Lee Roth ist der Refrain eingefallen, als er die Nachrichten im Fernsehen gesehen hat. Da stand nämlich gerade ein Mann auf dem Dach eines Hochhauses und drohte sich runterzustürzen. Und David Lee Roth, der dachte, ja, unten bei den Schaulustigen, da ist bestimmt mindestens eine Person, die ruft, spring doch, spring doch. Im Song selbst geht's dann aber zum Glück nicht um Suizid, sondern um was Positives. Los, springen ist quasi eine Aufforderung, sich was zu trauen, um das zu bekommen, was wirklich zählt, zum Beispiel in der Liebe. Und aus einer düster, makabren Inspiration ist am Ende ja dann wirklich ein energiegeladener und lebensfroher Song geworden. Hier sind Van Halen mit Jump.

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2: Ich bin Dirk Zeitler. Bundeskanzler Merz ist an diesem Mittwoch ein Jahr im Amt. Mit seiner schwarz-roten Koalition steht er aber akut unter Druck. CSU-Chef Söder sagte der Bild am Sonntag, die Geschwindigkeit der Entscheidungen muss erhöht werden.
3: Es gebe in der Union einen größer werdenden Unmut über Kompromisse, sagt der Kanzler. Aber Kompromisse seien keine Einbahnstraße. Deshalb fordert Merz von der SPD, sich bei den Steuerplänen zu mäßigen. Höhere Einkommen stärker zu besteuern, das sei mit der Union nicht zu machen. Klingt also nicht danach, dass es demnächst ruhiger wird in der Koalition. In einer Umfrage für die Bild am Sonntag äußerten sich 3/4 der Befragten unzufrieden mit der Bundesregierung. Dass die Koalition bis zum Ende der Wahlperiode durchhalten wird, glaubt nur noch jeder Vierte. Thomas Bremser, Nachrichtenredaktion.
2: Benzin und Diesel sind in Deutschland aus Sicht des ADAC immer noch zu teuer. Der Tankrabatt sei von den Spritkonzernen bisher nicht vollständig weitergegeben worden. Das noch zu tun, fordern Bundesregierung und Kartellamt.
4: Befristet für 2 Monate verzichtet der Staat pro Liter Sprit auf 16,7 Cent an Steuereinnahmen. Direkt sparen diesen Betrag erst einmal Tankstellenbetreiber, wenn sie Benzin und Diesel einkaufen. Von der Politik ist die Entlastung aber für Autofahrer und alle anderen, die tanken, bestimmt. An der Zapfsäule sanken die Preise nach Inkrafttreten des Tankrabatts im Schnitt aber nur um knapp 13 Cent, heißt es vom ADAC, und steigen jetzt schon wieder, trotz sinkender Ölpreise. Vollständige Transparenz, wie die Spritpreise gerade zustande kommen, gibt es nicht. Jan-Henner Reitze, Nachrichtenredaktion.
2: Wo ist der mehrfach an Ostseeküsten gestrandete Buckelwal? Das Tier war gestern in der Nordsee freigesetzt worden. Ein GPS-Sender liefere, anders als geplant, aber keine Ortsdaten, so Karin Walter-Mommert, eine Geldgeberin der privaten Initiative hinter der Rettungsaktion. Damit ist unbekannt, ob und in welche Richtung das Tier schwimmt. Es gebe zumindest vom Sender übertragene Vitalzeichen. Demnach lebe der Wal, so Walter Mommert. Dies ließe sich bislang aber nicht durch unabhängige Quellen bestätigen. Zum Sport. In den Sonntagsspielen der Fußball-Bundesliga haben Gladbach und Mainz den Klassenerhalt klar gemacht. Gladbach gewann zu Hause 1:0 gegen Borussia Dortmund, Mainz 2:1 beim FC St. Pauli. Dortmund bleibt Tabellenzweiter, hat diese Vizemeisterschaft aber noch nicht endgültig sicher. Am Abend trennten sich der SC Freiburg und der VfL Wolfsburg 1:1 unentschieden.
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2: 1984. Richard von Weizsäcker wird Bundespräsident. Über 100.000 Teilnehmer beteiligen sich an Ostermärschen. Der Privatsender RTL Plus startet in Deutschland. Bei den Olympischen Winterspielen in Sarajevo gewinnt Eiskunstläuferin Katharina Witt die Goldmedaille für die DDR. 1984 präsentiert Steve Jobs den ersten Macintosh. Die Anschnallpflicht in Deutschland tritt in Kraft. Und ein Hit aus dem Jahr 1984 ist Relax von Frankie Goes to Hollywood.

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Salü, alles 80er mit mir, Nicole Metzger, und jetzt mit einem Hit von Herbert Grönemeyer. Musik nur, wenn sie laut ist. Ist eines seiner bekanntesten Lieder. Aber als es 1983 auf dem Album Gemischte Gefühle erscheint, interessiert's kaum einen. In dem Song um ein taubes Mädchen, das Musik nur durch Vibration erkennen kann, thematisiert Grönemeyer die Probleme von Menschen mit Behinderungen. Und gesellschaftliche Kritik ist was, das das breite Pop-Publikum nicht unbedingt hören will. Damals sagte Grönemeyer sogar: Ich muss mir den Arsch abspielen, damit keiner aus dem Saal geht und sich eine Currywurst holt. Zu der Zeit lief's also nicht ganz so rosig. Konzerte von ihm wurden abgesagt. Die erste Plattenfirma kündigte ihm sogar den Vertrag. Aber, wie wir alle wissen, sollte es noch ganz anders kommen. Grönemeyer wurde und gehört ja auch immer noch zu den erfolgreichsten deutschen Musikern. Ja, und dann bekam auch dieser Hit endlich die Aufmerksamkeit, die er verdient. Hier ist Musik, nur wenn sie laut ist.

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2: Die 80er sind das absolute Lieblingsjahrzehnt der Deutschen. Das hat eine repräsentative Umfrage vor kurzem ergeben. Ja, als es noch kein Internet und keine Handys gab, da hat man zusammen Fernsehen geguckt, man hat zusammen gespielt, Musik gehört. Und deswegen betrachten viele Menschen rückblickend die 80er als heile Welt, in der einfach noch mehr miteinander geredet und unternommen wurde. Auch klar, wenn in den 80ern nicht immer nur alles eitel Sonnenschein war. Trotzdem, rund ein Viertel der Deutschen will die 80er zurück. Für dieses Jahrzehnt würden sich die meisten Befragten entscheiden, wenn sie in ein beliebiges Nachkriegsjahrzehnt zurück könnten. Und sogar knapp 30% wählten die 80er als Jahrzehnt mit der besten Musik. Und dafür liefern wir jetzt auch direkt nochmal einen Beweis mit dem coolen 80er-Hit Maneater von Hall & Oates.

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1: Ich bin Dirk Zeitler. Bundeskanzler Merz ist an diesem Mittwoch ein Jahr im Amt. Mit seiner schwarz-roten Koalition steht er aber akut unter Druck. CSU-Chef Söder sagte der Bild am Sonntag, die Geschwindigkeit der Entscheidungen muss erhöht werden. Merz selbst räumte in der ARD-Sendung Karin Mioska wachsenden Unmut in den eigenen Reihen ein.
2: Es gebe in der Union einen größer werdenden Unmut über Kompromisse, sagt der Kanzler. Aber Kompromisse seien keine Einbahnstraße. Deshalb fordert Merz von der SPD, sich bei den Steuerplänen zu mäßigen. Höhere Einkommen stärker zu besteuern, das sei mit der Union nicht zu machen. Klingt also nicht danach, dass es demnächst ruhiger wird in der Koalition. In einer Umfrage für die Bild am Sonntag äußerten sich 3/4 der Befragten unzufrieden mit der Bundesregierung. Dass die Koalition bis zum Ende der Wahlperiode durchhalten wird, glaubt nur noch jeder Fünfte. Thomas Bremser, Nachrichtenredaktion.
1: Der Wehrbeauftragte des Bundestags, Otte, hat angesichts des angekündigten US-Truppenabzugs aus Deutschland Gegenmaßnahmen angemahnt, um die Lücke auszugleichen. Der Abzug müsse kompensiert werden, sagte der CDU-Politiker dem Spiegel. US-Präsident Trump lässt die Verbündeten im Unklaren über das tatsächliche Ausmaß. Am Freitag hatte das Pentagon angekündigt, 5000 US-Soldaten aus Deutschland abzuziehen. Trump legte jedoch nach und sagte, die USA würden um weit mehr als 5000 Soldaten reduzieren. Es ist immer noch unklar, wo der mehrfach gestrandete und in der Nordsee freigelassene Buckelwal im Moment ist. Eine Geldgeberin hinter der Rettungsaktion, Karin Walter-Mommert, sagte allerdings, dass der Wal lebt.
3: Um verfolgen zu können, wohin der Wal schwimmt, ist er eigentlich mit einem Peilsender ausgestattet worden. Ob dieser Sender funktioniert, verloren gegangen ist oder die Beteiligten an der Rettungsaktion mehr wissen, als sie sagen, ist unklar. Geäußert hat sich bisher nur Karin Walter-Mommert, die sagt, der Sender liefere keine Daten dazu, wo der Buckelwal ist. Übertragen worden seien aber Vitalzeichen, die gezeigt hätten, dass der Wal am Leben ist. Jan-Henner Reitze, Nachrichtenredaktion.
1: Zum Sport. In den Sonntagsspielen der Fußball-Bundesliga haben Gladbach und Mainz den Klassenerhalt klar gemacht. Gladbach gewann zu Hause 1:0 gegen Borussia Dortmund, Mainz 2:1 beim FC St. Pauli. Am Abend trennten sich der SC Freiburg und der VfL Wolfsburg 1:1 unentschieden.
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2: Die Kids der 80er haben nicht viel gebraucht zum Spielen. Gummitwist oder Straßenkreide für andere Hops-Spiele. Oder man hat sich aus Papier einfach selbst so ein Faltspiel wie Himmel und Hölle gebastelt. Jungs waren happy mit einem Autoquartett und wirklich gefesselt und stundenlang beschäftigt waren wir alle mit einem kleinen bunten Würfel, der es echt in sich hatte. Designer und Architekt Ernö Rubik hat uns mit seinem Zauberwürfel die Schweißperlen auf die Stirn getrieben und ja, ich gestehe es hier öffentlich. Nach stundenlangem Probieren war meine Geduld irgendwann zu Ende und ich habe das Ding einfach auseinander und wieder farbig passend zusammengebaut. Musikalisch geht's jetzt hier bei uns zurück ins Jahr 1984 und zwar mit Bruce Springsteen und Dancing in the Dark.

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2: Die 80er werden ja gerne mal als die gute alte Zeit bezeichnet. Vielleicht, weil auch einfach durch die Flimmerkiste da so ein grundsätzlich gemütlicher Touch gegeben war. Da gab es noch keine tragbaren Geräte, ne? Also wer zum Beispiel Boris Becker in Wimbledon bejubeln wollte oder große Spielshows wie Wetten, das nicht verpassen wollte, der musste halt einfach zu Hause bleiben. Aber von müssen war da ja auch gar nicht die Rede. Also mit den Eltern und manchmal sogar noch mit den Großeltern und vielleicht sogar noch der besten Freundin, die übernachtet da geblieben ist, hat man dann generationsübergreifend auf dem Sofa gekuschelt und zum Beispiel E.T. der Außerirdische geguckt oder so. Also wirklich unvergessene Wohlfühlmomente, die die 80er uns beschert haben. Und auch musikalisch machen wir jetzt mal ganz entspannt und kuschelig weiter mit T-Paw und China in Your Hand.

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2: Beim ABC der 80er ist das S an der Reihe wie Stulpen und Stirnbänder. Zwei ganz, ganz wichtige Accessoires und Must-Haves in den 80er Jahren. Und zwar nicht nur beim Sport, also zum Beispiel beim 80er Trendsport Aerobic, sondern in der Dekade wurde aus Sportkleidung ja gerne Freizeitkleidung. Ein Trend, der sich bis heute gehalten hat. Musikalisch geht's beim Buchstaben S jetzt mit Starship zurück in die 80er und mit dem Hit We Built This City.

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2: Ich bin Dirk Zeitler. Bundeskanzler Merz ist da diesem Mittwoch ein Jahr im Amt. Mit seiner schwarz-roten Koalition steht er aber akut unter Druck. In einer Umfrage für die Bild am Sonntag zeigen sich 3/4 der Befragten unzufrieden mit der Bundesregierung. Merz selbst räumte in der ARD-Sendung Karin Mioska wachsenden Unmut ein, auch in den eigenen Reihen. Er mahnte die SPD, Kompromisse einzugehen.
3: Ich bin bis jetzt sehr geduldig gewesen, auch im Umgang mit der SPD. Die SPD muss allerdings auch wissen, Kompromisse sind keine Einbahnstraße. Die müssen wir beide machen.
2: Merz machte deutlich, er erwarte, zu gemeinsamen Reformen zu kommen. Die USA wollen nach Angaben von Präsident Trump an diesem Montag eine Initiative starten, um Schiffen zu helfen, die wegen der Blockade der Straße von Hormuz feststecken. Länder aus der ganzen Welt hätten die USA darum gebeten, ihnen dabei zu helfen, ihre Schiffe zu befreien, schrieb Trump auf seiner Plattform Truth Social. Die USA würden deren Schiffe sicher aus diesen blockierten Wasserstraßen herausführen, betonte Trump. Es ist immer noch unklar, wo der mehrfach gestrandete und in der Nordsee freigelassene Buckelwal im Moment ist. Eine Geldgeberin hinter der Rettungsaktion, Karin Walter-Mommert, sagte allerdings, dass der Wal lebt.
4: Um verfolgen zu können, wohin der Wal schwimmt, ist er eigentlich mit einem Peilsender ausgestattet worden. Ob dieser Sender funktioniert, verloren gegangen ist oder die Beteiligten an der Rettungsaktion mehr wissen, als sie sagen, ist unklar. Geäußert hat sich bisher nur Karin Walter-Mommert, die sagt, der Sender liefere keine Daten dazu, wo der Buckelwal ist. Übertragen worden seien aber Vitalzeichen, die gezeigt hätten, dass der Wal am Leben ist. Nicht an der Aktion beteiligte Experten schätzen seine Überlebenschancen als gering ein. Jan-Henner Reitze, Nachrichtenredaktion.
2: Zum Sport. In den Sonntagsspielen der Fußball-Bundesliga haben Gladbach und Mainz den Klassenerhalt klargemacht. Gladbach gewann zu Hause 1:0 gegen Borussia Dortmund, Mainz 2:1 beim FC St. Pauli. Dortmund bleibt Tabellenzweiter, hat die Vizemeisterschaft aber noch nicht endgültig sicher. Am Abend trennten sich der SC Freiburg und der VfL Wolfsburg 1:1 unentschieden.
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Gerät meistens nicht, sondern cooler Ghetto Blaster. Aber sind wir mal ehrlich, also damit haben wir nie wirklich das Ghetto geblastet. Dafür hatten wir zahllose glückliche Stunden allein mit unseren Kassetten, mit unseren Hörspielen im Kinderzimmer und natürlich mit traumhafter Musik. Und bei R fällt mir da zum Beispiel direkt Roxette ein. Die fand ich ganz toll. Die hören wir jetzt mit ihrem Hit Listen to Your Heart.

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2: Beim ABC der 80er ist das R an der Reihe wie Radiorekorder. Wobei, ja, so nannte man dieses tolle

Radio Salü, alles 80er mit mir, Nicole Metzger. Und jetzt mit dem wohl am meisten gespielten Silvester-Hit seit den 80ern. Achtung, wir zählen zusammen runter. 10, 9, 8, 7, 6, 5, 4, 3, 2, 1. Yay! Proschneuer! Nein, nicht ganz. Aber it's the final countdown. Jetzt von Europe.

Radio Salü, alles 80er mit mir, Nicole Metzger, und jetzt mit einem der wohl am häufigsten falsch interpretierten Songs der Popgeschichte, dem Liebeslied Every Breath You Take. Nein, falsch, kein Liebeslied. Es geht nämlich um einen obsessiven Stalker, um Eifersucht, um Überwachung, Besitz, eine echt kranke Liebe. Und trotzdem wird der Song bis heute gerne auf vielen Hochzeiten gespielt. Ja, er klingt halt nicht nach dieser düsteren Stimmung, sondern nach so einem richtig schönen, astreinen Liebeslied. Also würde ich sagen, einfach jetzt nicht zu genau auf den Text hören. Hier sind The Police mit Every Breath You Take.